Irgendwo in einer norddeutschen Kleinstadt. Eine Straße wie tausend andere. Drei Fenster zum Bürgersteig, dahinter schmutzig braune Gardinenreste. Über dem Skopalite-Wetterschutz des Eingangsbereiches hängen an einer Schraube die kümmerlichen Reste einer ehemals blühenden Neonreklame. Ei, Retrut, kann man noch lesen. Rätselhafte Worte aus einer fernen Zeit. Hier muss einmal das geistige Zentrum einer versunkenen Hochkultur gewesen sein. Ei, Retrut. Magische Worte einer alten Sprache, die uns rätselhaft aus den längst erloschenen Neonlichtern anstarren. Ei, Retrut. Hier, mitten in Europa, muss es vor nicht langer Zeit eine mächtige, uralte Kultur gegeben haben, von der nur noch diese beiden geheimnisvollen Worte übrig geblieben sind. Was hat diese Hochkultur vernichtet? War es außerirdischer Tzatziki oder waren es die heimtückischen Leguane, die Brettermeier, der Fürst der Unterwelt, gesandt hatte? Behutsam öffnen wir die Aluzarge der alten Tempelanlage und treten ein ins Mysterium.

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2: Im Studio Tom Husse. Fußballfans weltweit fiebern darauf hin. Heute geht die Weltmeisterschaft los. Das Turnier in Nordamerika wird das größte aller Zeiten. Fabian Hoffmann berichtet.
3: Kanada, Mexiko und die USA sind die Gastgeber. Der Großteil der 104 Spiele findet in den USA statt. Mit 48 Teams dauert die Gruppenphase so lange wie noch nie und auch ein Sechzehntelfinale gibt's dieses Mal. Zu den Top-Favoriten gehören die üblichen Verdächtigen, Europameister Spanien, Weltmeister Argentinien und auch Frankreich. Zum Auftakt spielt heute Mexiko gegen Südafrika. Es ist das gleiche Eröffnungsspiel wie vor genau 16 Jahren zum Start der WM 2010 in Südafrika. Für Deutschland wird's dann am Sonntag zum ersten Mal ernst gegen WM-Neuling Curaçao.
2: Das Spitzentreffen von Schwarz-Rot mit Gewerkschaften und Arbeitgeberverbänden ist in der Nacht wie erwartet ohne Ergebnisse beendet worden. Es gehe um den Austausch, nicht um Beschlüsse, hieß es ja vorab. Gesprochen wurde über die anstehenden Reformen, um die Sozialsysteme zu stabilisieren und die Wirtschaft zu stärken. Regierungserklärung, Heizungsgesetz, keine Diätenerhöhung. Im Bundestag steht heute eine Mammutsitzung mit jeder Menge Themen an. Jana Klonikowski.
4: Die Bundestagssitzung ist heute von 9 Uhr morgens bis 3:30 in der Nacht angesetzt. Dazwischen jede Menge Tagesordnungspunkte. Als erstes wird Kanzler Merz eine Regierungserklärung abgeben. Anlass ist ein Treffen des Europäischen Rats nächste Woche. In der Debatte danach wird es aber wohl auch um Merz' Arbeit generell gehen. Später soll dann unter anderem das erste Mal über das neue Heizungsgesetz und über das Aussetzen der Diätenerhöhung beraten werden. Wegen der angespannten Haushaltslage sollen die Abgeordneten dieses Jahr auf 500 Euro mehr im Monat verzichten.
2: Die USA haben wieder mehrere Ziele im Iran beschossen. Es gehe bei den Angriffen um Selbstverteidigung, heißt es vom US-Militär. Iranische Medien berichteten von Explosionen im Süden des Landes, in der Nähe der Straße von Hormuz. Serbien, Tunesien und Uruguay, das sind die Vorrundengegner der deutschen Handballnationalmannschaft bei der Heim-WM im kommenden Jahr. Das hat die Auslosung jetzt ergeben. Die Heim-WM findet Mitte bis Ende Januar statt.
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5: Mit KI-Support. Wolkig ist es heute Morgen und ab und zu kommt auch mal ein Schauer runter. Später am Tag bleibt's erstmal wechselnd mit einzelnen Gewittern. Am Nachmittag wird's im Südwesten häufiger trocken und freundlicher. Die Höchstwerte liegen bei 15 bis 20 Grad. Morgen ziehen wieder mehr Wolken durch, dazu immer mal Regen, teils kräftiger, maximal 23 Grad.

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0: My Baby Baby Bala Bala, der Gernot hat einen Knaller. Richtig. The Rainbows, die machten den Opener meiner Sendung.
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0: Donnerstag ist heute. Donnerstag, der 11. Juni 2026. Ihr hört die Sendung Der Morgen mit Gernot, dies Montags bis Freitag, immer live gibt von 6 bis 9 und unlive von 3 Uhr in der Nacht bis 6 Uhr ran. Immer die Wiederholung vom Vortag. Zur vollen Stunde, wie ihr es gewohnt seid, werdet ihr informiert mit Nachrichten, Sport und Wetterbericht in der 20. Sendeminute. Ein kleiner Beitrag um halb dann die Wetteraussichten neu mit KI-Report. Selten so gelacht. Egal. Vielleicht gibt es auch einmal einen KI-Gernot oder so. Nee? Der heißt dann aber kein Interesse-Gernot. Was? Ja, 10 nach halb gucken wir mal, wer heute Geburtstag hat. Und musikalischerseits, wisst ihr ja, bin ich mit einem Fairness-Filter ausgestattet. Also ich nicht, aber mein Programm. Ja? Bedeutet, ich spiele immer einen deutschsprachig gesungenen, gefolgt von einem nicht deutschsprachig gesungenen Titel. Das immer im Wechsel und dazwischen die aktuelle Uhrzeit. 6 Uhr und 7 Minuten, 7 nach 6. Wir hören nach den Rainbows in Englisch was Deutsches von Fred Bertelmann, der lachende Vagabund. Ja, bin ich ja alles in einer Person, wa? Hat er recht. Schön, dass ihr da seid. Moin, moin und Prost Kaffee.

0: Ja, Mucke aus längst vergangenen Zeiten, aber ihr wisst ja, bei mir in der Sendung, da gibt es immer ein bisschen ein paar ältere Songs. 50er, 60er, 70er, 80er Jahre sind bei mir vorrangig zu hören. Ich mache durchaus mal einen Blick über den Tellerrand ein bisschen nach links und ein bisschen nach rechts, das ist richtig. Also sprich hier noch älter, ja, wie gestern zum Beispiel, der Titel von 1910, ja, sogar. Oder auch eben, wie vorhin Freitag, den aktuellen Titel von Helene Fischer. Kommt schon mal vor, aber generell von diesen vier Jahrzehnten ist das Hauptaugenmerk. Und da zählt unter anderem auch der Titel von Fred Bertelmann, sehr, sehr bekannt damals gewesen aus dem Jahr 1957, Der lachende Vagabund. Wir haben es 6:11, 6:04. Mendless Anything ist angesagt mit Live It Up. Na bitte.
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0: Musik aus den Good Old 80s, wie ich immer zu sagen pflege, mit Mental as Then Sing und Live It Up. Schöne, flotte Nummer zum morgendlichen Wachwerden und gute Laune grinsen im Gesicht bekommen. So soll es auch sein. 6 Uhr und 16 Minuten, eine Minute nach Viertel 7 in der Zwischenzeit. Gestern habe ich den Titel Salome gespielt von dem Dingsquartett. Lindsay Quartett, habe ich den Vornamen nicht mehr so im Blick. Egal, aber irgend so ein Quartett war das. Heute hören wir den gleichen Titel mal von Heino gesungen. Wie sich das anhört, das hören wir jetzt. Gleich in wenigen Sekunden.
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0: 6 Uhr und 20 Minuten, Heino und der berühmte Song Salome. Genau, wir hören jetzt, wie versprochen, den Beitrag um die Zeit. Und dann eine schöne Nummer von Howard Carpendale in Englisch, ne? One More Dance in Blue. Aber erst der Beitrag.
1: Na, das ist doch mal ein Service. In England holt ein Cockerspanier namens Dover nicht nur die Post aus dem Briefkasten. Der intelligente Vierbeiner sortiert auch die Briefe selbstständig und verteilt sie sogar. Offenbar kann der Hund den Empfänger an der Länge des Namens erkennen. Denn lesen kann der Wunderhund laut seiner Besitzerin Jenny Crankle nicht. Er hilft seinem behinderten Frauchen bei der Arbeit im Haushalt. Das Postsortieren hat er sich allerdings alleine beigebracht.
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0: One More Dance in Blue mit der gefühlvollen Stimme von Howard Carpendale um 6 Uhr und 26 Minuten. 4 Minuten trennen uns noch vor der 6:30 Marke. Der Titel von Wolfgang Petri, der ist mit Sicherheit bekannt. Wahnsinn, warum schickst du mich in die Hölle? Und die Loddies, die singen den auch nur mit diesem berühmten Mitsing. Ja, Reiben, nee, ja, Worten, ne? Hölle, Hölle, Hölle. Und dann kam doch noch irgendwas da. Irgendwas haben die da noch da. Abfall, irgendwas mit Abfall war da noch. Hören wir uns an, dann wissen wir es ganz genau. Jetzt, hier sind sie, die Lollis und Wahnsinn, Hölle, Hölle, Hölle.
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0: Genau, Sondermüll. Sondermüll. Lollis hier und Wahnsinn. Hölle, Hölle, Hölle. Um 6 Uhr und 30 Minuten. Ganz genau halb sieben haben wir es in der Zwischenzeit. Ihr hört die Sendung Der Morgen mit Gernot. Jetzt gucken wir uns mal die Wetteraussichten an. Und dann gibt's die schöne raue Stimme von Chris Rea. I can't hear your heartbeat. Genau. Na gucken, ob wir einen Regenschirm brauchen. Ja, also das mit dem KI, das nervt mich tatsächlich. Gestern konnte ich nicht, da ich so viel zu tun habe, aber heute rufe ich doch mal an, mal sehen, wie die dazu stehen und wie das jetzt auch wirklich so beibehalten wollen.
1: Mit KI-Support. Wolkig ist es heute Morgen und ab und zu kommt auch mal ein Schauer runter. Später am Tag bleibt es erstmal wechselnd mit einzelnen Gewittern. Am Nachmittag wird es im Südwesten häufiger trocken und freundlicher. Die Höchstwerte liegen bei 15 bis 20 Grad. Morgen ziehen wieder mehr Wolken durch, dazu immer mal Regen, teils kräftiger, maximal 23 Grad.

0: Chris Rea, I can hear your heartbeat um 6 Uhr und 35 Minuten, 5 Minuten nach 6:30 haben wir es in der Zwischenzeit schon. Die Everly Brothers und die Nielsen Brothers, ne? Und die Honey Twins auch, ne? Die haben diesen Titel gesungen, Joe Brown, der Clown, beziehungsweise in Englisch Katie's Clown. Warte, hat noch einer gesungen, Michael Holm, der hat das Ding auch von sich gegeben. Wir hören jetzt eine Variante mit Andreas Martin, denn selbst der hat diesen Titel mal eingesungen. Da ist er.
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0: Andreas Martin, ja, ein bisschen anders wie das Original, aber minimal nur, ne? Katie's Clown, hier um 6 Uhr und nach 39 Minuten sogar schon in der Zwischenzeit. Wir wenden uns gleich den Geburtstagskindern des Tages, so 9 Minuten nach 6:30 haben wir es. Aber erstmal haben wir noch Cliff Richard mit einem Song, den kennen wir im Englischen bei Power. Power to all your friends. Ne? Und jetzt hören wir uns das mal in Spanisch gesungen an. Selbst die Sprache hat er drauf.
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Ja, gucken wir mal, wer denn heute da so Geburtstag hat von den vielen interessanten Leuten. Ne? 6 Uhr und 42 Minuten in der Zwischenzeit, 3 Minuten vor 6:45. Richard Strauss, ne? Deutscher Komponist, sollte ein Begriff sein, ne? Mit klassischer Musik, Walzern auch, ne? Ja, kennen wir. Der ist 1864 geboren, hätte heute Geburtstag. Okay, so alt kann man biologisch nicht werden. Aber eine Erinnerung ist es allemal wert. Auch an Jacques Cousteau, ne, der französische Meeresforscher, ne, hätte heute Geburtstag gehabt. 1910 ist er geboren. Des Weiteren, da gucken wir mal, hier Gene Wilder, ne, US-amerikanischer Schauspieler, 1933 geboren, leider auch nicht mehr unter uns. So, man kennt ihn aus Filmen, aus diversen Filmen. Des Weiteren Lindsay DePaul, ne, die britische Sängerin und Songschreiberin, 1950 geboren, hat heute ebenfalls Geburtstag. Und von der Band ZZ Top, ne, Frank Beard, der ist 1949 geboren, hat heute ebenfalls Geburtstag. Und dann noch eine deutsche bekannte Größe. Leider verstarb er im Alter von 75 Jahren 2017. Die Rede ist von Gunter Gabriel. Der hat heute nämlich auch, oder hätte vielmehr, heute Geburtstag gehabt. 1942 geboren und dem widmen wir auch musikalisch. Heute so ein kleines bisschen in Deutsch, in Country Music, wie wir ja wissen. Ohne Moos, nichts los, habe ich ja für diese Stunde mal rausgesucht. Da ist er.

0: Genau, ohne Moos nichts los. Ha, Geburtstagskind des Tages, Gunter Gabriel unter anderem. Na, ja, ja, ja, schöne Nummer. Für die anderen beiden Stunden habe ich mir andere Titel rausgesucht. Ist ja klar, logisch, logisch, logisch, logisch. 6 Uhr und 48 Minuten in der Zwischenzeit, 3 Minuten nach 6:45. Heute vergesse ich es nicht. Alle, die los müssen, ja, in Richtung 7 Uhr Marke, klettert es ja langsam. Den wünsche ich einen tollen Donnerstag. Wir hören uns morgen dann zum Start in Richtung Wochenende wieder. Es gibt sehr viele, sehe ich immer wieder, die sich dann abschalten, wegschalten. Da, zack, gehen die Hörerzahlen minimal runter, weil viele los müssen auf immer Loche, ne? Also einen schönen Donnerstag für euch und danke, dass ihr die Stunde hier zugehört habt. Wobei, so ganz richtig ist es nicht. Ich sehe, dass die in der letzten Wiederholungsstunde, da hören sie nämlich auch zu. Ha, na klar, logisch. Die morgendlichen Vorbereitungen sind ja vielseitig und dauern durchaus nicht nur 3 Minuten. Ne? Alles da. Also, guten Tag für euch, die da jetzt los müssen. Wir hören jetzt Barry Wright, You're the First, the Last, My Everything. Die Nummer gibt's auch von Meyer Rosenberg, Jedermann. Richtig, hat's in Deutsch gesungen. Wir hören das Original mit dem Herrn Barry Wright. Gleich in wenigen Sekunden geht's los.
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0: Da hatten wir ja vorhin den Titel von Andreas Martin, ne? Katie's Clown. Da hören wir es, die deutsche Variante von den Honey Twins. Hatte ich vorhin schon angesagt, ne? Jetzt hören wir sie tatsächlich, ne? In Deutsch. Ihr Lieben, das war im Barry Ride. You're the first, the last, my everything. Wir haben es 6 Uhr und 54 Minuten, 6 Minuten vor 7. Das war es tatsächlich für die erste Stunde, ne? Ein Titel, den ich eben gesagt habe. Die Honey Twins, Joe Brown, der Clown, hören wir uns da gleich noch an. Und dann, wenn wir gut informiert, wie immer bei mir, zur vollen Stunde. Nachrichten, Sport, Wetterbericht. Nee, Straßenverkehr gibt's nicht. Das wäre ein bisschen viel des Guten, wenn ich den weltweiten Straßenverkehr jetzt ansagen würde. Das geht, glaube ich, in die Hose. Denn ich bin ja nicht nur im Märkisch-Oderland zu hören oder in Deutschland oder in Brandenburg, sondern weltweit, ne, kann man ja den Stream hier abfragen, logischerweise. Wer Interesse hat, irgendwelche Kritiken zu äußern, kann er gerne tun. 0170 18 16 616. Auch für die Vermittlung, für die Leute, die also gerne meine Sendung buchen möchten, können sich da ebenfalls melden. Gibt es verschiedene Plattformen, wo ich dann hinverweisen kann oder ich bestreame sie direkt, wenn ihr dann möchtet. Na, auch für Hörer, die dann sagen, warte mal, jetzt werden wir den gerne mal eine Standpauke halten. Da könnt ihr mir per WhatsApp oder SMS oder von mir aus auch einen Anruf gerne tätigen. Wenn es geht, den Anruf nach Neuem. Ja? Dankeschön im Vorab dafür. Nun, wie vorher angekündigt, die Honey Twins und Joe Brown, der Clown. Und dann, wie immer, wisst ihr ja, ist die Zeit zu knapp bis ran an die Nachricht, dass man nochmal einen vollen Titel spielen könnte. Und deswegen hört ihr das ein oder andere Mal so ein bisschen Instrumentales hinten dran, was dann, weil es ja nicht ausgespielt wird, von mir unerwähnt bleibt. So, alles gesagt? Gut, dann geht's jetzt los.
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2: Im Studio Tom Husse. Mexiko gegen Südafrika. Mit diesem Duell startet heute die Fußball-WM in Nordamerika. Fast 6 Wochen lang rollt in Kanada, Mexiko und den USA der Ball. Die Vorfreude ist bei vielen mittlerweile da. Es gibt aber auch weiter Kritik am Turnier. Fabian Hoffmann.
3: Ja, ohne Frage. Da fallen einem natürlich zuallererst die teils astronomischen Ticketpreise ein. Auch sie dürften ein Grund sein, dass etwa die Hotelbranche beispielsweise in den USA bislang eher enttäuscht ist. Dazu kommt die Politik von US-Präsident Trump, Einreisebeschränkungen für Fans und Spieler mancher Länder, Angst vor der Einwanderungsbehörde ICE, der Irankrieg und die Folgen davon. Und dann sind da auch noch die teils heftigen Reisestrapazen für die Teams sowie die Zeitverschiebung für die Fans hier. Deutschland steigt am Sonntag gegen Curaçao ins Turnier ein.
2: Justizministerin Hubig will die Verjährungsfrist bei Vergewaltigung auf 20 Jahre verlängern. Die aktuelle Frist von 5 Jahren sei zu kurz, sagte Hubig dem Redaktionsnetzwerk Deutschland. Außerdem plädiert sie dafür, dass beim Sex künftig der Grundsatz nur Ja heißt Ja gelten soll, um Frauen besser zu schützen. Stundenlang haben die Spitzen der Koalition und Vertreter von Gewerkschaften und Arbeitgeberverbänden im Kanzleramt zusammengesessen. Es ging um die Reformpläne der Regierung. Gisa Weber, was ist denn dabei herausgekommen?
4: Beschlüsse gab es bei dem Treffen nicht. Bereits vorab hieß es ja auch, dass es dieses Mal nicht um Entscheidungen, sondern um den Austausch geht. Der soll konstruktiv gewesen sein, erklärte Regierungssprecher Cornelius nach den Gesprächen. Es ging um die 4 Themenfelder Arbeitsmarkt, Sozialversicherung, Bürokratieabbau und Steuerpolitik. Weitere Gespräche sollen folgen, wann ist aber noch offen. Entscheidungen sollen dann im Koalitionsausschuss Anfang Juli fallen.
2: In der Nähe von Belfast sind erneut ausländerfeindliche Proteste eskaliert. Demonstranten warfen Steine und Flaschen auf die Polizei, die reagierte mit Wasserwerfern. Im Zentrum der nordirischen Hauptstadt blieb es ruhig. Auslöser für die Unruhen ist ein Messerangriff, für den ein Migrant verantwortlich gemacht wird. Papst Leo hat einen Gottesdienst in der Basilika Sagrada Familia in Barcelona gefeiert. Anschließend weihte er den großen Turm der berühmten Kirche ein, der in diesem Jahr fertig geworden ist. Auf seiner Spanienreise geht es für den Papst heute weiter auf die Kanarischen Inseln.
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5: Mit KI-Support. Mit Sonne und Wolken geht's in den Morgen. Ab und zu kann auch schon mal ein Schauer runterkommen. Im Laufe des Tages wird's dann insgesamt unbeständig. Vereinzelt sind auch Gewitter dabei. Und am Nachmittag wird's im Südwesten oft trockener und freundlicher. Die Höchstwerte liegen bei 15 bis 20 Grad. Morgen bleibt's wechselnd wolkig. Dazu immer wieder Regen, teils kräftiger, maximal bis 23 Grad.

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0: aus dem Jahr 1976. Chanson d'amour, die Formation The Manhattan Transfer. Herzlich willkommen zur zweiten Stunde meiner Sendung
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0: Donnerstag, der 11. Juni 2026 ist heute. Ihr hört die Sendung Der Morgen mit Gernot live montags bis freitags von 6 bis 9 und unlive von 3 Uhr in der Nacht bis 6 Uhr ran. Immer die Wiederholung vom Vortag. Zur vollen Stunde wird er informiert mit Nachrichten, Sport und Wetterbericht. In der 20. Sendeminute in meiner Sendung gibt es immer einen kleinen Beitrag. Dann um halb die Wetteraussichten und 10 nach halb. Da so ungefähr gucken wir mal auf die Geburtstagskinder des Tages. Musikalischerseits bei mir immer der Fairnessfilter scharf geschaltet, wegen dem doch so schönen und vielseitigen deutschen Kulturgut. Das wird nicht unterm Teppich gekehrt, jedenfalls nicht in meiner Sendung. Halbe halbe finde ich fair. Ja, wir sind ja hier schließlich auch ein deutsch ansässiger Sender, ne? Studio Märkisch-Oderland, da kommt das ja her hier, die Sendung. Und da wird dann also selbstverständlich auch deutsches Kulturgut groß geschrieben. Wir haben so viele schöne deutsche Künstler, die möchten auch eine Plattform haben. Hier bekommen sie sie. Ne? Und was wollte ich sagen? Somit, klar, Fairnessfilter gibt es bei mir immer einen deutschsprachig gesungenen, gefolgt von einem nicht deutschsprachig gesungenen Titel. Das immer im Wechsel und dazwischen die aktuelle Uhrzeit. 7:08 Uhr, 8:07 Uhr. Und nach dem Manhattan Transfer in Englisch gibt's jetzt nicht klar was Deutsches. Leo Leandros, ja, Papa von Vicky Leandros, der damals seine Karriere an den Nagel gegangen hat und hat seine Tochter gemanagt und das mit Riesenerfolg, wie wir ja wissen. Vicky Leandros ist die amtierende Königin mit den meistverkauften Musikträgern, ne? Ist er. Ja, nee, nix mit Helene, die ist noch weit weg davon. Und auch Andrea Berg hat keine Chance gegen den Verkauf, was Vicky Leandros vertickert hat. Mustafa hören wir, Papa von Vicky Leandros, Leo Leandros. Schön, dass ihr da seid. Moin, moin.
4: Platz!

0: Der Papa von Vicky Leandros, Leo Leandros und Mustafa. 7:12 in der Zwischenzeit, 8:03. Den Titel von Manuela, ja, der schwarze Mann auf dem Dach, dürfte vielleicht dem einen oder anderen bekannt sein. Ne? Das Ding hören wir uns jetzt aber in Englisch an. Und zwar von Claudette Rogers und Jack in the Box heißt das Ding in Englisch. Da ist er.
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0: Manuela sang das Ding in Deutsch, der schwarze Mann auf dem Dach. Und gemeint ist der Schornsteinfeger. Und hier in der englischen Fassung Jack in the Box. 7:16 gleich. Eine Minute nach 7:45. Oder auch 7:16. Nee, das ist nicht üblich, so spricht man das nicht aus. Egal. Ihr Lieben, Billy Mo, ja, Billy Mo, ja, das war so ein Sänger, ich sag mal, der hat auch damals schon in der längst vergangenen Zeiten Titel mit Texten gesungen, die aus der Comedy-Ecke stammen. So könnte man es fast ausdrücken, ne? Jetzt singt er, ich denke, seinen berühmtesten Titel, Ich kauf mir lieber einen Tiroler Hut. Der steht mir so gut. Ja, ja, der steht mir so gut. Lassen wir das. Sämtliche Kommentare, egal.
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0: Für die Jüngeren unter euch, ein Tiroler Hut sieht so ähnlich aus wie der vom Jäger, ne? Oben mit Feder so drin und so leicht dreieckig. Ja, so wie so ein Jäger im Teil drum läuft, ne? Manchmal sind wir noch Forstarbeiter, die haben manchmal auch noch sowas auf, ne? Billy Bo, ja, ich kaufe mir lieber einen Tiroler Hut. So sieht's aus. 7 Uhr und 20 Minuten, das ist der Moment für den kleinen Beitrag, den ich immer verspreche. Und dann gibt's Rocky M, Fly With Me To Wonderland. Na bitte. Diebe in Malaysia haben nach einem Raub in einem Geschäft eine ungewöhnliche Nachricht hinterlassen. Sie beschwerten sich über die ihrer Meinung nach zu geringe Beute. Nachdem sie in dem Laden umgerechnet 300 Euro aus der Kasse gestohlen hatten, schrieben sie in einem Brief, das sei nicht genug. Das nächste Mal solle mehr Geld da sein. Den beraubten Inhaber habe die ungewöhnliche Beschwerde trotz des Verlustes zum Lachen gebracht. Zumal die Ganoven in der Küche des Ladens auch noch ausgiebig gespeist hätten, berichtete die Zeitung Star.
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0: Rocky M. Fly with me to Wonderland. Um 7 Uhr und 25 Minuten. 5 Minuten trennen uns noch vor der halb 8 Marke und vor Halbzeit der Sendung. Der Morgen mit Gernot. Hanna Haller, die Unvergessliche, ist jetzt mal wieder dran. Und sie greift schon mal ein bisschen vor, wobei wir Donnerstag haben. Sie besingt trotzdem schon den Samstagabend. Ich weiß gar nicht, was das für ein Tag ist. Ich kenne nur Sonnabendabend. Gernot. Lass es. Nicht, dass du noch anfängst wie der Höcker. Von wegen, die Ostdeutschen sind richtige Deutsche und die Westdeutschen sind nur amerikanische Deutsche. Das musst du jetzt nicht machen. Nun ja, nun ja, nun ja. Moment. Tatsächlich wird im Osten viel Sonnabend gesagt und im Westen, im Jolden, Samstag. Ich kenne den Tag auch nicht so, ne? Und oben in Schleswig-Holstein, der die Ecke, da wird auch Sonnabend gesagt. Gut, aber da will ich jetzt wirklich keine Mauer drum bauen, ne? Also kann von mir aus jeder sagen, wie er will. Trotzdem bleibt es für mich der Sonnabend, ne? Und dann ist gut.
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0: Hanna Hanna besang den Sonnabendabend um 7 Uhr und 31 Minuten, eine Minute nach halb acht. Nun ist Halbzeit, nochmal soweit ist Feierabendzeit, richtig. Wir hören jetzt die Wetteraussichten mit dem bekloppten KI-Kram und dann gibt's Jean-Paul Young und der besingt die Liebe in der Luft. Love is in the air.
1: Mit KI-Support. Mit Sonne und Wolken geht's in den Morgen, ab und zu kann auch schon mal ein Schauer runterkommen. Im Laufe des Tages wird's dann insgesamt unbeständig, vereinzelt sind auch Gewitter dabei und am Nachmittag wird's im Südwesten oft trockener und freundlicher. Die Höchstwerte liegen bei 15 bis 20 Grad. Morgen bleibt's wechselnd wolkig, dazu immer wieder Regen, teils kräftiger, maximal bis 23 Grad.

0: Jean-Paul Young, Love is in the Air, gibt's auch in Deutsch, ne? Von verschiedenen, unter anderem von Rex Gildo gesungen. Und Ralf Kerner hat auch eine schöne, aktuelle deutsche Variante zu dieser hervorragenden Melodie, Love is in the Air. 7:35, 5 Minuten nach 7:30 haben wir's. Was gibt's jetzt Schönes? Aha, B.B. Jones, Mucke aus längst vergangenen Zeiten. Das Ding muss in der 50er, war irgendwann, genau, 1955. Oh, warte, jetzt gehen wir schön weit zurück und sie besingt Papa tanzt Mambo. Ja, das sieht immer lustig aus, wenn Papas tanzen.
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0: wie sich der Mambo dann verändert hat. Ne? Damals war das so mit dem Mambo und später dann in den 1890er gab es dann Mambo Number 5. Ja. Na gut, wie auch immer. Das war der ursprüngliche ältere Mambo. Sieht aber gut aus, wenn welche Mambo tanzen können. Sieht ganz gut aus. So ein bisschen Karibik-Flair ist dann auch noch mit bei. Ist ganz angenehm. 7:39, 9 Minuten nach 7:30 in der Zwischenzeit. Gleich wenden wir uns den Geburtstagen des Tages zu. Vorher noch ein kurzer Titel mit Dawn bzw. Tony Orlando. Knock 3 times. Bitte.
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0: Schauen wir mal auf die Geburtstagskinder des Tages, heute vom 11. Juni und das Ganze um 7 Uhr und 43 Minuten. 2 Minuten trennen uns noch vor 7:45. Richard Strauss, ja, wissen wir, kennen wir. Viele Melodien im Klassischen, na oder aus dem Klassischen sind bekannt von ihm, ne? Walzer auch, wissen wir. Gibt aber zwei verschiedene Strauss, ne? Papa und Sohn, ne? Wissen wir. Richtig, hier ist Richard Strauss diesmal gemeint. Was wollte ich sagen? Der nächste, genau. Französischer Meeresforscher Jacques Cousteau, ja, hätte heute auch Geburtstag gehabt. 1910 ist er geboren. Ja, ich habe gerne seine Dokumentationen gesehen. Lang ist her. Gene Wilder, US-amerikanischer Schauspieler, 1933 geboren. Dann gibt es noch den Frank Bert, wie das ausgesprochen wird, ist egal, der in der Formation ZZ Top mit ist, Lindsay LePaul, die britische Sängerin und Songschreiberin, hat heute auch Geburtstag, 1950 geboren, und eine deutsche Country-Legende, Gunter Gabriel, der hätte heute auch Geburtstag gehabt, 1942 geboren. Und ich habe ja gesagt, den ehren wir heute musikalisch und mit einem doch durchaus sehr bekannten Titel. Hey Boss, ich brauche mehr Geld. Ja, das geht mir auch so. Boss? Huhu, hallo, Boss? Keiner da. Na gut, da muss ich mir selber mehr Geld zahlen.
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Guter Gabriel, hey Boss, ich brauche mehr Geld. Gib uns das Kind des Tages vom 11. Juni. 7 Uhr und 48 Minuten in der Zwischenzeit, 3 Minuten nach 7:45. Nachher ab 9 Uhr, ist noch ein bisschen hin, da löst mich der liebe Markus wieder ab. Gestern hat er eine feine Sendung gemacht, hat mir sehr gefallen. Ja, eins rauf mit Mappe, darfst wiederkommen. Nee, freut euch also auf richtig tolle 3 Stunden Unterhaltung pur von 9 bis 12 mit dem Markus. Hier auch auf meinem Radiosender ist er zu hören. Nicht nur auf meinem, sondern auf vielen anderen auch. Wer ihn buchen will, ihr könnt euch auch vertrauensvoll an mich wenden. Ja, das funktioniert. 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Und wenn euch die Sendung gefällt, ja, auch als Radiobetreiber, sagt Bescheid. Ich vermittle das sehr, sehr gerne. 0170 18 16 616. Ich kann euch die Sendung wärmstens empfehlen. Ihr wisst, ich bin sehr mäkelig. Echt, gebe ich auch zu. Aber bei dem, da könnt ihr entspannt euch zurücklehnen und genießen. Ne? Und meistens mit einem festen Grinsen im Gesicht. Markus von 9 bis 12. Nachher gibt's mehr davon. Jetzt haben wir Blue System und Romeo und Juliet. Gleich in wenigen Sekunden. 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

Shakespeares Machwerk, Romeo und Juliet, besungen von Blue System. Jetzt haben wir noch schnell Gus Bacchus, da sprach der alte Häuptling der Indianer. Ich muss mich beeilen. Sieben Minuten vor acht.

Da war es wieder. Verbotene Worte. Indianer. Ist mir auch völlig egal. Gus Bacchus, da sprach der alte Häuptling, der Indianer. Einen Titel haben wir noch bis ran an die Nachrichten, Sport und Wetterbericht Oliver Onions. Und dann würde ich mich freuen, wenn wir die dritte Stunde auch zusammen verbringen. Bis gleich, ihr Lieben.

0: Die Verjährungsfrist bei Vergewaltigung soll verlängert werden. Dafür macht sich Justizministerin Hubig stark. 5 Jahre sind es derzeit, das ist zu kurz, sagte sie dem Redaktionsnetzwerk Deutschland. Mehr von Dirk Justes.
1: Hubig hält 20 Jahre für angemessen, sowie bei vergleichbar schweren Verbrechen auch. Außerdem ist Hubig dafür, dass beim Sex künftig das Prinzip nur Ja heißt Ja gelten soll, um Frauen besser zu schützen. Viele europäische Staaten hätten diese Regelung schon, sagte die SPD-Ministerin. Sie sehe darin ein Vorbild. Um das Thema wird es heute auch bei der Justizministerkonferenz in Hamburg gehen.
0: Der Tankrabatt soll, bis er ausläuft, weiter vollständig an die Verbraucher durchgereicht werden. Das hat der Mineralölverband Fuels und Energie in der Rheinischen Post erklärt. Die Fraktionen von Union und der SPD hatten sich zuletzt darauf geeinigt, dass die Steuersenkung Ende des Monats endet. Die USA haben wieder mehrere Ziele im Iran beschossen. Es gehe bei den Angriffen um Selbstverteidigung, heißt es vom US-Militär. Iranische Medien berichteten von Explosionen im Süden des Landes, in der Nähe der Straße von Hormuz. Serbien, Tunesien und Uruguay, das sind die Vorrundengegner der deutschen Handballnationalmannschaft bei der Heim-WM im kommenden Jahr. Das hat die Auslosung jetzt ergeben. Die Heim-WM findet Mitte bis Ende Januar statt.
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3: Mit KI-Support. Mit Sonne und Wolken geht's in den Morgen. Ab und zu kann auch schon mal ein Schauer runterkommen. Im Laufe des Tages wird's dann insgesamt unbeständig. Vereinzelt sind auch Gewitter dabei. Und am Nachmittag wird's im Südwesten oft trockener und freundlicher. Die Höchstwerte liegen bei 15 bis 20 Grad. Morgen bleibt's wechselnd wolkig. Dazu immer wieder Regen, teils kräftiger, maximal bis 23 Grad.

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0: Pat Boone mit Speedy Gonzales war der Opener der dritten Stunde meiner Sendung
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0: Donnerstag ist heute. Donnerstag ist der kleine Freitag, ne? Ja, ja, morgen geht's zum Start ins Wochenende. Ich freue mich schon, ja, heute vorletzter Tag, vorletzter Arbeitstag für die meisten. Heute ist der 11. Juni 2026. Ihr hört wie immer die Sendung Der Morgen mit Gernot. Die gibt's montags bis freitags von 6 bis 9 Uhr live und unlive von 3 Uhr in der Nacht bis 6 Uhr. Immer die Wiederholung vom Vortag. Wie immer wird er zur vollen Stunde informiert mit Nachrichten, Sport und Wetterbericht in kompakter Variante. In der 20. Sendeminute, da habe ich einen kleinen Beitrag reingebaut, um halb dann die ausführlichen Wetterdaten in Zuhilfenahme vom Kurt, dem Wetterfrosch aus Berlin-Tegel. Der hüpft schon aufgeregt hin und her und grabbelt sich an seinen Gernot. Froschschenkeln, wollte ich sagen. Ach so, ja, nee, das geht, kannst du sagen. Und 10 nach halb ungefähr, da hören wir mal und beziehungsweise gucken wir mal, wer denn heute so Geburtstag hat. Ne? Des Weiteren bei mir wie immer der Fairness-Filter, scharf geschaltet. Bedeutet, bei mir hört ihr immer einen deutschsprachig gesungenen, gefolgt von einem nicht deutschsprachig gesungenen Titel. Das immer im Wechsel. Und dazwischen brabbelt der liebe Moderator Gernot die aktuelle Uhrzeit. 8 Uhr und na, bisschen noch, aber dann ist es 8, ne? Okay, 8 Minuten nach 8, 8 Uhr und 8 Minuten. Nach Pat Boone in Englisch hören wir jetzt was Deutsches von Rita Pavone. Arrivederci, Hans. Genau, die Rita singt gleich zuvor, stelle ich mich nochmal vor, denn es kann tatsächlich sein, dass der ein oder andere sich sagt, was ist das denn für ein Typ? Tja, das werde ich euch jetzt gleich verraten und dann singt die Rita.
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0: Rita Pavone, arrivederci. Hans um 8 Uhr und 11 Minuten, 4 Minuten vor Viertel 9 in der Zwischenzeit. Jetzt gibt's Musik aus Bella Italia mit Eigenwerbung pur. Made in Italy von Ricky e Poveri. Mitte 30 also ja. Mann, ich wusste schon immer, ein paar Gene habe ich von Goethe mit abbekommen.
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0: Ricky Ipavri made in Italy. 8 Uhr und 15 Minuten. Das macht genau, warte, ich habe einen Taschenrechner. 8 dividiert durch 15. Ja, Ergebnis ist Viertel nach 8 bzw. Viertel 9. Siehste, geht doch. Einwandfrei, was mein Taschenrechner alles kann. Ich bin erstaunt. Jetzt gibt's Klaus Lage und Faust auf Faust. Die Nummer kennen wir von dem Götz-George. Dingster da, Schibanski, ja, ihr wisst schon, der Tatort, ja genau, Zahn um Zahn hieß der meines Erachtens. Da war das eine Titelmelodie. Hören wir uns an, gleich in wenigen Sekunden geht's los.
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0: Klaus Lage, Faust auf Faust hier in der Sendung, der Morgen mit Gernot um 8 Uhr und, oh, jetzt inzwischen schon 21, tatsächlich, ja, okay. 9 Minuten vor 8:30, jetzt gibt's den versprochenen Beitrag und dann eine persönliche Nummer, ja, also eine persönliche Nummer, einen Titel, mit dem ich persönlich, ja, so ein bisschen gute Erinnerungen habe, sehr gute sogar, ne? Ja, bei diesem Titel hat's dann so irgendwann dann doch gefunkt, Gernot, du könntest mal Radiomoderator werden. Habe ich bei dem Sender, wo ich den Titel damals immer gehört habe, angerufen, hat geklappt. Ja, da war ich dann sehr lange auch Moderator. Pulp und Disco 2000, aber erst der Beitrag. Lasst einen Blinden nie fahren, sagte der 39-jährige Herbert Conchell, nachdem er betrunken einen Autounfall verursacht hatte und der Polizei Rechenschaft ablegen musste. Am Freitag endete die Angelegenheit vor Gericht. $513 muss der Sehbehinderte nun Strafe zahlen wegen Alkohols am Steuer. Im Dezember überredete Conchell seinen Freund Jeffrey Hamilton nach ein paar Drinks zu einer Autofahrt. Er finde sich in den Straßen von Murfreesboro im US-Staat Tennessee blind zurecht, versicherte er. So setzte sich Conchell ans Steuer. Hamilton sollte die Lenkhinweise, die Feinabstimmung, übernehmen. In einer scharfen Linkskurve waren die beiden dann überfordert und das BMW Cabriolet krachte gegen einen Baum. Conchell brach sich den Arm und sein Freund bezahlte die Spritztour mit einem zerschmetterten Fuß.
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0: Ja, ich habe den Titel in einem damaligen Sender, bevor ich noch, also nicht Radiomoderator war, immer gehört. Und ich habe das nicht richtig mitbekommen, wie der Interpret hieß. Heute haben wir es ja einfach, ne? Klickt mal rein, ein Display steht drin, Palp, ne? Und der Moderator hat das immer so genuschelt, ne? Manchmal auch die Moderatorin, ne? Ich will jetzt keinen Namen nennen, nicht in eine Pfanne hauen, macht man nicht. Deswegen habe ich da angerufen, ne? Und gesagt, wie hieß der, die Formation, die Interpreten da eben von dem Titel da, Disco 2000, ne? Und dann habe ich das gehört, ja, konnten wir nicht merken, musste ich nächste Mal nochmal anrufen. Und so ist dann so ein bisschen, ja, die Beziehung in dieser Richtung entstanden. Und dann gab es noch eine andere Geschichte, wie ich dann tatsächlich dort, ja, zum Vorsprechen kam und wurde dann da tatsächlich Radiomoderator. Schöne Zeit, aber lange, lange, lange her. Ihr Lieben, jetzt gibt's endlich Mucke, standesgemäß zu meinem Getränk, was ich hier morgens immer trinke, ne? Ja, wirklich. 8 Uhr und 28 Minuten, 2 Minuten vor 8:30. Gleich wenden wir uns dem Wetter zu. Und jetzt geht's ums Eingemachte mit dem unvergessenen Paulchen Kuhn, der Mann am Klavier. Geben Sie dem Mann am Klavier noch ein Bier. Genau, das ist ähnlich wie bei mir, ne? Geben Sie dem Mann hinter den Mikrofon 2 Bier, bitte 2 Bier.
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0: Prost! Siehst du, geht doch. Der Mann am Klavier, Paul Kuhn, um 8 Uhr und 31 Minuten, eine Minute nach 8:30. Jetzt wenden wir uns den Wetterdaten zu. Ein paar Verbrauchertipps können sich anschließend und dann gibt's Mixed Emotions und Just for You. Zuvor gucken wir mal, was mir der liebe Kurt, seines Zeichens Wetterfrosch aus Berlin-Tegel, so zugequakt hat an Wetterdaten, nämlich die 16 Landeshauptstädte der 16 Bundesländer. 13, deswegen, wenn man was liest, da will man es schon sagen. Nee, dicht daneben ist auch vorbei. Los geht's. Berlin 13 Grad wechselnd bewölkt, in Bremen 11 Grad wechselnd bewölkt, Dresden 13 Grad stark bewölkt, in Düsseldorf 12 Grad bewölkt, Erfurt 12 Grad etwas Regen möglich, Hamburg 13 Grad bewölkt, in Hannover 11 Grad bewölkt, Kiel 13 Grad bewölkt, Magdeburg 14 Grad stark bewölkt, in Mainz 12 Grad und heiter, München 11 Grad bewölkt, Potsdam 13 Grad und sonnig, logisch, ist klar, hier ist immer Sonne, Saarbrücken 12 Grad bewölkt, Potsdam war ja schon, einer daneben, Schwerin, jetzt ist richtig, hier, Zeile verrutscht, Schwerin 13 Grad und sonnig, Stuttgart 12 Grad bewölkt, in Wiesbaden 12 Grad und heiter. Danke Kurt und ich hoffe, du bist morgen am letzten Arbeitstag ja auch wieder dabei und schickst die Daten. Danach darfst du dann 2 Tage lang deine Froschschenkel sonnen. Aber aufpassen, Achtung, der Storch.
1: Mit KI-Support. Mit Sonne und Wolken geht's in den Morgen, ab und zu kann auch schon mal ein Schauer runterkommen. Im Laufe des Tages wird's dann insgesamt unbeständig, vereinzelt sind auch Gewitter dabei und am Nachmittag wird's im Südwesten oft trockener und freundlicher. Die Höchstwerte liegen bei 15 bis 20 Grad. Morgen bleibt's wechselnd wolkig, dazu immer wieder Regen, teils kräftiger, maximal bis 23 Grad.

0: Nur bei dir gibt's das in Deutsch von Andreas Martin und hier in der englischen Originalfassung bei Mixed Emotions Oliver Simon und Drafi Deutscher Just for You. 8 Uhr und 37 Minuten, 7 Minuten nach 8:30. Jetzt gibt's noch einen kurzen deutschen erstmal. Und zwar werden Souvenirs aufgestellt, ja, von VIPs aus längst vergangenen Zeiten. Die haben ja auch das ein oder andere hinterlassen, ne? Kann man heute in dem ein oder anderen Museum auch besichtigen. Bill Ramsey weiß ein Lied davon zu singen.
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0: Bill Ramsey mit einem berühmten Titel Souvenirs hier in der Sendung Der Morgen mit Gernot. So, dann machen wir noch einen Nicht-Deutschen und dann werden wir uns den Geburtstagskindern des Tages zuwenden. 8 Uhr und 40 Minuten in der Zwischenzeit, 10 Minuten nach 9:30. Wir müssen aber noch einen kurzen Englischen spielen oder Nicht-Deutschen vielmehr, damit wir dem deutschen Titel spielen für die Geburtstagskinder. Ist das alles wieder kompliziert? Macht nichts. Hier Sutherland Brothers und Arms of Mary.
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hätte beinahe den Anschluss verpasst. Jetzt geht's los, Wir haben es 8 Uhr und 43 Minuten, 2 Minuten vor 8:45. Die Geburtstagskinder des Tages sind wie folgt: Richard Strauss. Ja, ihr habt ja auch noch den anderen. Ja, Strauss. Aber Vater und Sohn, ne, meines Erachtens. Genau, Johann und Richard Strauss. Deutscher Komponist. 1864 geboren, hätte heute Geburtstag, beziehungsweise hat heute Geburtstag. Ja, wir wollen mal nicht ganz so kleinig sein. Ne? Auch der Tierfilmer, ne? Französischer Meeresforscher Jacques Cousteau, ja, mit seinen legendären U-Boot-Fahrten in die Tiefen der Meere, habe ich immer gerne gesehen, seine Dokumentation damals. Der ist 1910 geboren und hätte heute Geburtstag. Des Weiteren Gene Wilder, US-amerikanischer Schauspieler, ja, auch für lustige Sachen zugegen gewesen, wie wir ja wissen, 1933 geboren. Dann des Weiteren Lindsay DePaul, ne, britische Sängerin und Songschreiberin, 1950. Heute ebenfalls der Purzeltag. Und Bandmitglied von ZZ Top, Frank Beard. Ja, Beard. Ich weiß nicht, wie man das ausspricht. Das ist aber sehr komisch. Ihr wisst ja, die Engländer feiern weiter die Buchstaben immer so ein bisschen. Ja, I ist E und E ist I und Doppel-O ist U und alles sowas. Da muss das mal mit klarkommen. Ne? Macht nichts. Egal. Der hat jedenfalls heute Geburtstag und wird 77 Jahre alt. Und des Weiteren, na klar, Country oder vielmehr deutsche Country-Legende Günter Gabriel. Ne? Deutscher Country- und Schlagersänger, Komponist, Texter und auch Produzent. 1942 geboren und dem widmen wir heute als Geburtstagskind des Tages auch ein Ständchen. Ne? Und seine Texte waren immer auch stellenweise sehr sozialkritisch und auch politisch sehr stark arrangiert. Der hier trifft des Pudels Kern, den wir jetzt gleich hören. Und das Schärfste ist an der Stelle, muss ich aber sagen, der Titel ist 1982 rausgekommen, ja? 82. Und wenn ihr den Text jetzt verfolgt, dann staunt man, na nü, das ist ja aktueller denn je. Richtig. Günter Gabriel singt Deutschland ist. Und ihr Lieben, ihr dürft während des Titels die Deutschlandfahne schwenken. Hier in Deutschland ist die Deutschlandfahne gestattet. An 365 Tagen des Jahres. Ja? Niemand braucht sich schämen, eine deutsche Fahne zu schwenken. Ich mach's jetzt auch.

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1: Tja, was sollst du dazu sagen? 1982, ne? Und aktuell, habe ich zu viel versprochen? Genauso ist. Was aus Deutschland wird, liegt ganz in unserer Hand. Völlig richtig. Gunter Gabriel, Geburtstagskind des Tages. Deutschland ist. Ich überlege gerade scharf, ob ich den Titel jetzt auswechsel mit der heimlichen Brandenburg-Hymne. Denn der ist ja dann für ganz Deutschland. Das überlege ich mir am Wochenende. Vielleicht mache ich das sogar, ne? Letzte Strophe immer hier, wie er die Fahne so schön die Farben beschreibt. Das ist echt vom Feinsten. So, 8 Uhr und gleich 50. Ja, wir wissen ja, ich nehme die zukunftsträchtige Zeit. 10 Minuten vor 9 haben wir es in der Zwischenzeit. Sparks, hören wir uns jetzt an mit When Do I Get to Sing My Way. Ja, richtig, mein Weg.
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0: Sparks, when do I get to sing my way? 8 Uhr und 55 Minuten, ihr Lieben. Und es ist soweit, 5 Minuten vor 9. Ein Titel noch bis ran an die heimliche Brandenburg-Hymne. Und zwar Horst Jankowski und sein Rias Tanzorchester. Eine Schwarzwaldfahrt. Und diesmal nicht in instrumental, sondern in der gesungenen Fassung. Ja, da gab es tatsächlich auch einen Text. Das hören wir uns jetzt gleich an. Ich wünsche euch einen tollen Donnerstag. Viel Spaß jetzt mit den nachfolgenden Sendungen. Vor allen Dingen der, die bei mir auf dem Sender jetzt zu hören ist. Nämlich der liebe Markus führt uns elegant und galant, beides sogar, durch den Vormittag von 9 bis 12. Das ist eine Sendung, die ich echt empfehlen kann. Der Mann ist unterhaltsam, nicht langweilig und bissig kann er auch sein. Aber nicht zu euch, liebe Hörer, nee, zu den angehenden Politikern, die nur Mist verzapfen. Und das macht er richtig gut. Ich mache wie immer den Fischschwimmen davon und sage, Diener nach links, Diener nach rechts. Tschüss, tschüss, ihr Lieben, macht's Schmugge, euer Gernot aus dem wunderschönen Märkisch-Oderland. Bis morgen früh um 6. Oder wie sagt der andere da immer, habe die Ehre oder so ähnlich. Bitteschön, tschüss.
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Ja, das war gerade Fritz vom Desire von Gala. Ja, in knapp drei Songs, ja, oder gut drei Songs, also noch die da von den Fantastischen Firmen im Maxi-Mix. Gibt's nochmal eine Folge von den Nullingers hier auf Musikradio. Bis gleich.

0: Ja, das ist Musikradio hier am Samstagnachmittag mit den größten Hits der 90er. Das ist jetzt die da von Fantastisch 4, die Maxi-Version. Ja, gewesen. So. Dankeschön fürs Ending. Na schon. So, jetzt gibt's nochmal was Lustiges und zwar Comedy von den Nullingers.
1: 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Nur noch 4 Tage bis Weihnachten. Und das heißt auch bei Familie Nullinger, ins Auto steigen, Geschenke kaufen, ins Auto steigen, heimfahren und kurz vor daheim noch ins Drive-In.
2: So, ihr seid statt, ich mach das. Die Regel bei denen ist nämlich, wenn's die Bestellung nicht verstingern, muss man nicht zahlen.
3: Echt, Papa?
4: So ein Schmarrn.
5: Ah, Josef!
6: Psst. Grüß Gott, Ihre Bestellung bitte.
5: Wie gut. Ich mein, ein Mink-Mink, ein Hip, ein Kickner-Burger, hier auch ein Omis, Hausinger, hinten ein und kein Hamburger und ein Hut hier Feuer.
6: Wie bitte?
5: Seht ihr's? Kannst du den Geld stecken lassen, Maria? Geh gut, ich mein, ein Mink-Mink, ein Hip, ein Kickner-Burger, hier auch ein Hoi, Hausinger, hinten ein Hamburger und ein Hut hier Feuer.
6: Ah, sehr gut. Sie möchten also einen Big Mac, einen McRib, einen Chicken Burger, 4-mal große Pommes, 20er Chicken McNuggets, 2 Hamburger und dazu 4 Cola.
5: Was? Ja, bitte.
6: Möchten Sie dazu noch eine Apfeltasche?
5: Nein, wir haben eine alte Plastiktüte im Auto. Die nehmen wir als Abfalltasche her.
6: Okay, keine Apfeltasche. Das macht dann 40,29 €.
3: Moment, Papa. Ich bin doch seit gestern Vegetarierin.
5: Ja, Jacqueline, ich hab dir doch einen Chicken Burger bestellt.
3: Oh, Papa, du verstehst mich anscheinend nicht. Ich bin Vegetarierin.
5: Ich hab dich schon verstanden. Deswegen hab ich dir auch einen Chicken Burger bestellt. Der ist mit Hühnchen.
3: Ach so.
6: Wir haben übrigens auch vegetarische Burger.
3: Nein, das mag ich nicht. Aber sag einmal, die Stimme, die kenne ich doch. Tim, bist es du?
6: Ja, freilich. Jacqueline, bist es du, oder?
7: Tim? Was denn für ein Tim?
5: Ach so, ja, der Tim. Mein Vorredner hat ja die Jacqueline immer so geschwärmt. Sie sind ja ganz ein netter, gell?
6: Ja.
5: Und mit unserer Jacqueline haben sie ihn auch immer gut verstanden, gell?
6: Ja, schon.
5: Und jetzt ist ja auch gleich Weihnachten, gell? Das Fest der Liebe, ne?
6: Ja, allerdings.
5: Sehr gut. Und wie viel kostet dann das Essen für die nette Familie von der lieben Jacqueline?
6: Ja, 40,29 €.
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5: So, und jetzt passt auf, ich hab einmal gehört, wenn bei den Chicken McNuggets eins zu wenig drin ist, kriegt man's umsonst. Und da sind ja nur 19 Stück drin. Der Team?
6: Ja, guter Trick, Herr Nullinger, aber das können Sie echt vergessen.
5: Die Fix.

Ja, jetzt haben wir unsere Corona-Stunde auch fast rumgebracht. Wir haben es rumgebracht. Und jetzt gibt es eine Ablenkung, möchte ich jetzt euch damit ermöglichen. Und zwar mit einer Stunde 90er Spezial, was eher ein bisschen über Stunden geht, weil wir bringen die Hits sonst gar nicht alle unter. Ja, und jetzt geht's los mit Flugzeug im Bauch, den Medaillon-Mix von Oli P. Danach gibt's Lemon Tree von Fool's Garden und den dritten macht der Go West von den Pet Shop Boys. Pet Shop Boys. Gut. Soweit zu diesem Thema. Und wir legen gleich los mit Flugzeug im Bauch von Oli P. Schönen Samstagnachmittag.

Das ist doch ein perfekter Samstagnachmittag mit den Pet Shop Boys. Oder? Kann man sich auch gönnen hier auf Musikradio mit Go West. Ja, und gleich nach dem nächsten Song Right in the Night von Jam und Spoon. Featuring. Genau. Featuring Plaska. Gibt's etwas Komödiatisches aus Bayern? Bis gleich.

0: Right in the Night von Cem und Spoon featuring Rafka hier auf Musikradio. So, und jetzt gibt's passend zum Thema Coronavirus ein, da helfen sie ja die Nachbarn auch zusammen, und da heißt das Thema Nachbarschaftshilfe. Und so ist es jetzt von den Nullingers in der Comedy.
1: Nachbarschaftshilfe. Das lange Pfingstwochenende steht vor der Tür. Und wer es sich, im Gegensatz zu den Nullingers, leisten kann, fährt in einen kleinen Kurzurlaub.
2: Die Nachbarschaft, Frau Rettinger, grüß gut.
3: Ja, grüß Sie, Herr Nullinger. Wir fahren ja übers lange Pfingstwochenende an Gardasee.
2: Mei, dies freut mich. Schönen Urlaub, geh, wiederschauen. Ich sag mal. Was denn?
3: Ja, uns haben es leider alle abgesagt, die normal aufs Haus aufpassen. Deswegen wollte ich Sie mal fragen. Ich meine, Sie wissen ja, die Villa war nicht ganz billig und da ist uns natürlich schon wichtig, dass jemand nach dem Rechten schaut.
2: Was unterschwingen wir?
3: Ist nicht viel zu machen. Eigentlich nur schauen Sie, ich hab da die Düngetabs, die bloß auflösen, da wird dann das Wasser so dunkelblau. Und jeden Tag die Blärme gießen. Ja, aber halt aufpassen mit dem weißen Teppich, Sie kriegen das doch hin, oder?
2: Ja, freilich, überhaupt kein Problem. Schöner Urlaub, Frau Rettinger. Machen Sie sich keine Sorgen.
3: Na dann, wiederschauen.
1: Einen Tag später.
4: Wahnsinn, Josef. Das ist ja Eingangshalle.
5: Wow, schaut mal, da im Wohnzimmer. Da hängt ein Nashorn an der Wand. Auf Augenhöhe. Das schaut wie mein Freund der Mani, wenn er gamsig ist.
4: Mani? Was denn für ein Mani?
6: Boah, krass. Und der Fernseher ist ein 50 Zoll Flatscreen. Mit High Definition und HDMI-Anschluss.
4: Finger weg, Bulli. Nicht angelang gehen.
2: Wahnsinn. Und unterm Nashorn ein Aquarium. So groß gibt's ja dies normalerweise bloß beim Chinesen.
6: Und ein Bärenfell. Mit einem echten Bärenkopf. Boah. Und ein Louis-Sess-Sessel. Der ist ja sau wertvoll.
2: Was? Die soll die drum? Sitzt mal nicht einmal bequem.
4: Josef, steh auf. Jetzt lass dir mal das Zeug in Ruhe. Wir gießen jetzt die Pflanzen. Josef, hast du das Zeug in der Gießkanne schon aufgelöst?
2: Ja, steht doch schon da, die blaue Brühe. So, los geht's!
4: Josef!
5: Papa!
2: Der blöde Bär, jetzt bin ich über den Kopf gestolpert.
4: Schau hin, jetzt ist auf dem weißen Teppich ein blauer Fleck.
2: Moment, ich mach ihn gleich weg. Warte, ich schöpfe ihm einmal Wasser aus dem Aquarium. Schau, ist schon besser.
5: Papa, du hast einen Fisch mit raus.
2: Moment, da ist ein Kescher. Ich hab ihn gleich.
4: Josef, pass auf mit dem Stiel von den Ketchup. Dein Nashorn kommt.
6: Papa, jetzt ist das Nashorn im Aquarium.
2: Ich hol's raus. Du mit dem Sessel her. Da steig ich ihn auf. Zieh fix.
4: Josef!
2: Zieh fix. Ich häng fest in dem Sessel. Moment, ich kann mich am Aquarium rausziehen.
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3: Ja, sagen Sie mal, spinnen Sie! Wie schaut's denn bei uns im Haus aus?
2: Was bei Ihnen im... Mei, die Pflanzen gießen. Die haben wir jetzt ganz vergessen. Wir waren gar nicht drüben, wissen Sie.
3: Da steht alles unter Wasser.
2: Echt? Wahnsinn. Ja, wahrscheinlich Einbrecher, ne? Leid gibt's heutzutage nicht. Der Irrsinn essen.
3: Oh.

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Hallihallo und herzlich willkommen zum Hit Countdown. Hier ist sie mal wieder, die Chartshow auf eurem Lieblingssender. Genauer gesagt, die Chartshow mit den Charts aus der Vergangenheit. Heute das Jahr 2005.

0: 2005, das war das Jahr, das einen großen Mann gehen hat sehen, nämlich den Papst Johannes Paul II. Nach einem Pontifikat von beinahe 27 Jahren starb er am 2. April 84-jährig. Nachfolger wurde Benedetto. Deutschland ist Papst. Außerdem stellte Gerhard Schröder im Deutschen Bundestag die Vertrauensfrage. Er verlor erwartungsgemäß. Darauf kam es zur Auflösung des Deutschen Bundestages und im Herbst wurde neu gewählt. Zwei starke Fraktionen, die SPD und die CDU/CSU, einigten sich auf eine große Koalition. Und es passierte, Angela Merkel wurde zur Bundeskanzlerin gewählt. Der FC Bayern München wurde mal wieder deutscher Fußballmeister und Fernando Alonso im Renault Formel 1 Weltmeister. Bundeskanzlerin 2005, ja, das war das Wort des Jahres und Entlassungsproduktivität war das Unwort des Jahres. Außerdem gab es viele, viele große Hits in den Charts und wir spielen die 15 erfolgreichsten und beginnen mit der 15 erfolgreichsten. Wir haben eine Dame, die in den 80ern schon 99 Luftballons hat steigen lassen. Sie ist einfach nicht tot zu kriegen, ist immer wieder da, eine Ikone im deutschen Musikgeschäft. Ja, und 2005, da kam sie mit dem Titel Liebe ist daher. Nur die Nummer 15 des Jahres 2005, das lag aber daran, dass der Titel genau im Jahresumschwung stattfand. Also 2006 auch wieder in den erfolgreichsten Hits platziert. Wenn der nur in einem Jahr komplett drin gewesen wäre, wäre der viel, viel weiter oben. Lange Rede, kurzer Sinn, hier ist der Hit-Countdown, hier sind die Hits des Jahres 2005 und hier ist euer Platz Nummer 15, hier ist Nena und Liebe ist. Und übrigens, mein Name ist Michael Klein.
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0: Manaroo und Doobie Dum Dum, das war sie, die 14. erfolgreichste Single des Jahres 2005. Hin zur 13. erfolgreichsten Single des Jahres und zu einer britischen Pop-Girl-Group. Jawohl, Keisha Buchanan, Mutya Buena und Sloban Donati gründeten eben diese Band. 2001 verließ die letztgenannte die Band und hinzu kam Heidi Range. Und damit gelang auch der Durchbruch. 2002 nämlich mit der Single Freak Like Me. Nur die dann 2005 auf den Markt kam, die Single nämlich, war dann noch erfolgreicher. Und die hieß Push the Button. Von wem spreche ich? Na klar, von den Sugababes.
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0: aus Großbritannien kam 2005 richtig gute Musik. Das war der nächste Brite, James Blunt. You're So Beautiful, sein absoluter Durchbruch, Nummer 1. Und insgesamt die, nicht aufgepasst, 12. erfolgreichste Single des Jahres 2005. Kommen wir zu einem Sommerhit und zu Juanes, La Camisa Negra. Das ist euer Platz Nummer 11. Und dann gehen wir gleich rein in die Top 10.
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wurde einst das schwarze Gold der Ruhe genannt. Es spendete Wärme, Behaglichkeit

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Man nehme eine einfache Rezeptur und aus Koks

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Irgendwo in einer norddeutschen Kleinstadt. Eine Straße wie tausend andere. Drei Fenster zum Bürgersteig, dahinter schmutzig braune Gardinenreste. Über dem Skopalite-Wetterschutz des Eingangsbereiches hängen an einer Schraube die kümmerlichen Reste einer ehemals blühenden Neonreklame. Ei, Retrut, kann man noch lesen. Rätselhafte Worte aus einer fernen Zeit. Hier muss einmal das geistige Zentrum einer versunkenen Hochkultur gewesen sein. Ei, Retrut. Magische Worte einer alten Sprache, die uns rätselhaft aus den längst erloschenen Neonlichtern anstarren. Ei, Retrut. Hier, mitten in Europa, muss es vor nicht langer Zeit eine mächtige, uralte Kultur gegeben haben, von der nur noch diese beiden geheimnisvollen Worte übrig geblieben sind. Was hat diese Hochkultur vernichtet? War es außerirdischer Tzatziki oder waren es die heimtückischen Leguane, die Brettermeier, der Fürst der Unterwelt, gesandt hatte? Behutsam öffnen wir die Aluzarge der alten Tempelanlage und treten ein ins Mysterium.

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Hallihallo und herzlich willkommen zum Hit Countdown. Hier ist sie mal wieder, die Chartshow auf eurem Lieblingssender. Genauer gesagt, die Chartshow mit den Charts aus der Vergangenheit. Heute das Jahr 2005.

0: 2005, das war das Jahr, das einen großen Mann gehen hat sehen, nämlich den Papst Johannes Paul II. Nach einem Pontifikat von beinahe 27 Jahren starb er am 2. April 84-jährig. Nachfolger wurde Benedetto. Deutschland ist Papst. Außerdem stellte Gerhard Schröder im Deutschen Bundestag die Vertrauensfrage. Er verlor erwartungsgemäß. Darauf kam es zur Auflösung des Deutschen Bundestages und im Herbst wurde neu gewählt. Zwei starke Fraktionen, die SPD und die CDU/CSU, einigten sich auf eine große Koalition. Und es passierte, Angela Merkel wurde zur Bundeskanzlerin gewählt. Der FC Bayern München wurde mal wieder deutscher Fußballmeister und Fernando Alonso im Renault Formel 1 Weltmeister. Bundeskanzlerin 2005, ja, das war das Wort des Jahres und Entlassungsproduktivität war das Unwort des Jahres. Außerdem gab es viele, viele große Hits in den Charts und wir spielen die 15 erfolgreichsten und beginnen mit der 15 erfolgreichsten. Wir haben eine Dame, die in den 80ern schon 99 Luftballons hat steigen lassen. Sie ist einfach nicht tot zu kriegen, ist immer wieder da, eine Ikone im deutschen Musikgeschäft. Ja, und 2005, da kam sie mit dem Titel Liebe ist daher. Nur die Nummer 15 des Jahres 2005, das lag aber daran, dass der Titel genau im Jahresumschwung stattfand. Also 2006 auch wieder in den erfolgreichsten Hits platziert. Wenn der nur in einem Jahr komplett drin gewesen wäre, wäre der viel, viel weiter oben. Lange Rede, kurzer Sinn, hier ist der Hit-Countdown, hier sind die Hits des Jahres 2005 und hier ist euer Platz Nummer 15, hier ist Nena und Liebe ist. Und übrigens, mein Name ist Michael Klein.
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0: Banneru und Doobie Dum Dum, das war sie, die 14. erfolgreichste Single des Jahres 2005. Hin zur 13. erfolgreichsten Single des Jahres und zu einer britischen Pop-Girl-Group. Jawohl, Keisha Buchanan, Mutya Buena und Sloban Donati gründeten eben diese Band. 2001 verließ die letztgenannte die Band und hinzu kam Heidi Range. Und damit gelang auch der Durchbruch. 2002 nämlich mit der Single Freak Like Me. Nur die, die dann 2005 auf den Markt kam, die Single nämlich, war dann noch erfolgreicher. Und die hieß Push the Button. Von wem spreche ich? Na klar, von den Sugababes.
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0: aus Großbritannien kam 2005 richtig gute Musik. Das war der nächste Brite, James Blunt, You're So Beautiful, sein absoluter Durchbruch, Nummer 1 und insgesamt die, nicht aufgepasst, 12. erfolgreichste Single des Jahres 2005. Kommen wir zu einem Sommerhit und zu Juanes, La Camisa Negra. Das ist euer Platz Nummer 11 und dann gehen wir gleich rein in die Top 10.
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1: Herzlich willkommen zur heutigen Ausgabe der Sound Nuggets. Mal wieder eine etwas spezielle Ausgabe. Heute geht es um, ja, ich sag mal, bekannte Titel, die ich euch in vielleicht nicht so bekannten Versionen vorspiele. Obwohl das ein oder andere Bekannte ist auch schon dabei und hört einfach rein. Es geht sich um Coversongs, um Originale, wo man gar nicht weiß, das ist das Original. Oder einfach interessante Versionen von bekannten Titeln. Und zur Einführung gehen wir ein bisschen segeln mit der Band Sutherland Brothers and Quiver.

Das war das Original. Aus dem Jahr 1972 des Titels Sailing von den Sutherland Brothers and Quiver war seinerzeit überhaupt kein Erfolg, dieser Titel. 3 Jahre später brachte ein gewisser Rod Stewart eine Coverversion davon heraus und hatte damit einen Welterfolg. Und Rod Stewart setzte sich damit endgültig überall als Solokünstler durch und wurde in jedem Land der Welt bekannt mit dem Titel Sailing. Der nächste Titel, der erzählt vom Woodstock Festival, erschien im Jahr 1970 im Original von Joni Mitchell. Eine Erfolgsversion, die kam von Matthew Southern Comfort. Und es gab noch eine dritte Version, die rockigste davon, von Crosby, Stills, Nash and Young. Und diese Version, die erschien noch 4 Wochen vor der Originalversion.

Woodstock. Sozusagen die Mutter aller Festivals im Jahr 1969. Viele, viele bekannte Interpreten traten dort auf oder wurden durch dieses Festival bekannt. Auch Janis Joplin war dabei. Einer ihrer bekanntesten Song, Piece of My Heart. Das war auch ein Cover, war kein Original von Janis Joplin. Move Over hingegen schon. Und diesen Song, dem nahm sich im Jahr 1972 die Glam Rock Band Slate an. Move Over.

war eins der letzten Werke von Jeff Beck zusammen mit Johnny Depp, das Coveralbum 18, von dem auch dieser Track stammte, Venus in Force, im Original gesungen von Lou Reed mit seiner Band The Velvet Underground. Und hier kommt noch ein Velvet Underground Cover von keinem geringeren als Keith Richards. I'm waiting for the man.

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1: Zum letzten Mal im Dezember und zum letzten Mal in diesem Jahr. Das Sound Nugget Album des Monats. Mit Liebesliedern von David Coverdale und seiner Band Whitesnake. Love Songs. Und kein Grund zum Weinen. Im nächsten Jahr gibt's neue Alben des Monats. Hier der Titel: Too Many Tears, Whitesnake.

Später noch ein Titel aus dem Album des Monats Dezember von Whitesnakes Love Songs. Hier kommt was über einen Stern, passt da irgendwie zur Weihnachtszeit. Joe Egan und Jerry Rafferty, zusammen nannten sie sich Steelers Wheel Stars. So

Ein Titel aus der Rubrik Lang Vergessene. Steelers Wheel und Star. Und was kurz vor Weihnachten ist. Hier noch ein Stern. Ein strahlender Stern. Ein brightest Star. Lily Hyatt präsentiert uns den.

Was passt außer Sternen zur Weihnachtszeit? Ganz klar Glocken. Und hier kommen ein paar weihnachtliche Flötentöne. Von Ian Anderson und Just With Time. Wing Out. Solstice, the Bells.

einer der Christmas-Songs, die wirklich schön gemacht sind und die man nicht ständig in der Adventszeit um die Ohren gehauen bekommt. Jethro Tull, Wing Out, A Solstice, A Belt. Übrigens ist dieser Song im Jahr 1977 erstmalig im Februar erschienen, auf der LP Songs from the Wood. 1977, da war auch Alice Cooper schon erfolgreich. Und von dem gibt es auch was Neues. Our Love Will Change the World.

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1: Aus dem Jahr 1970. Ardeen Taylor. Indiana Wants Me.

In Deutschland war es kein so großer Hit, aber in USA und United Kingdom. Ardeen Taylor, Indiana Wants Me aus dem Jahr 1970, gehört heute zu den vergessenen Songs. Genau wie das hier, was 20 Jahre später kam. Von einem Mann namens Terry Wonert. Calm the Wage.

The Broken Arrows aus Kansas City, Worst of the Rest. Das ist Musik, die man im deutschen Radio wohl sonst kaum hört. Aber hier in den Sound Nuggets. Was man im deutschen Radio im Moment sehr viel hört, das ist Weihnachtsmusik. Manchmal ein bisschen zu viel und immer das Gleiche. Hier in den Sound Nuggets gibt's auch ein bisschen Weihnachtsmusik, die man nicht unbedingt immer und überall hört. Hier sind die Go-Go-Jokes. 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

Die Go-Go Dolls. Christmas, don't be late. Und auch ich werde nicht zu spät sein. Zur zweiten Stunde der Sound Nuggets. Und so lange gibt's noch was von Pink. Pink Floyd. On the turning away.

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1: Ja, hallo nochmal. Und die zweite Stunde beginnt mit Aktuellem. Lange haben wir drauf gewartet, auf ihr neues Album. Und es wird nun mit gut einem Jahr Verspätung im Frühjahr erscheinen. The Battle at Garden's Gate heißt das Ganze denn. Und die Rede ist von der Band Greta Van Fleet. Und es gibt bereits zwei Vorveröffentlichungen. Hier auf einer, My Way Soon.

Im nächsten Jahr dann mehr vom neuen Album von Greta Van Fleet, welches übrigens am 16. April erscheinen soll. Noch ein bisschen hin zum April. Noch befinden wir uns im Dezember. Und darauf weist uns Alison Stewart hin.

Alan Stewart, Dezember. Und den Dezember, den verbindet man doch mit dem Winter. Auch wenn der kalendarisch erst am 21. anfängt. Passenderweise ja. Winterliche Musik von den Rolling Stones. Winter.

Ja, mit dem Text bereiten Sie uns schon ein bisschen darauf vor, die Jungs von Extrabreite, dass dieser Winter wohl nicht so angenehm wird, was dann nicht unbedingt am Wetter liegt. Trösten wir uns mit ein bisschen weihnachtlicher Musik von Chris Pope und den Courts UK. Come on, it's Christmas Day.

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1: Und wenn das Love of Songs heißt und von Whitesnake kommt, dann darf ein Titel nicht fehlen. Als letzter Track aus dem Dezember Album des Monats. Whitesnake, ein ihr absoluter Klassiker. Is This Love?

Whitesnake 1987. Is this love? Eine ähnliche Frage stellte sich die Band Foreigner 3 Jahre zuvor. I wanna know what love is. Dieser Song wurde etliche Male gecovert. Mit hier eine ganz seltene Version aus dem Jahr 1990 von Gloria Gaynor.

Die Toten Hosen, Shake, Rattle and Roll aus ihrem aktuellen Werk Learning English, Lesson 3. Ihre Hommage an den Mercy Beat der frühen 60er Jahre. Und auch diesen Titel haben sie da drauf gecovert. Von Jerry and the Pacemakers. Ferry Cross the Mercy. Hier im Original.

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1: Und da bleiben wir in der ersten Hälfte der 60er Jahre mit den Chiffons. One Fine Day.

Und hier noch was passend zur Vorweihnachtszeit von der Formation Love Unlimited. Sie waren eigentlich der Background-Core von Barry White und machten hier und da auch was ohne ihren Chef. It may be winter outside, but in my heart it is spring. Love Unlimited.

Titelsong ihres aktuellen Albums The New Okay von der Band Drive-By Truckers. Bei Drive-By Truckers denkt man an Highways, an staubige Highways, an Highways, die rot bestaubt. Wet Dust Highway, so dieser Song hier. Von einer zu Unrecht vergessenen Band namens Dax Deluxe. Eine echte Rarität. Dax Deluxe, Wet Dust Highway.

Die Stimme von Sean Taylor. Mit seiner Formation Duck the Deluxe, über die ich euch sonst gar nicht viel erzählen kann. Was soll's? Mach mal weiter mit Musik. Mit guter Musik. Von einer Band, die auch nur Insidern bekannt sein durfte. King King. Can't keep from trying.

0: Sound aus der Dunkelheit. The Darkness. Christmas Time. 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Ja, ich lasse jetzt leider nicht nur die Glocken enden, sondern auch die Show. Das waren die Sound Nuggets. Die letzte reguläre Ausgabe im Jahr 2020. In der nächsten Woche gibt es aber noch eine. Genau hier auf deinem Lieblingsradiosender. Gleiche Stelle, gleiche Welle. Ich wünsche euch ein schönes Weihnachtsfest und überhaupt eine gute Zeit. Macht das Beste, was man in diesen Zeiten machen kann. Bleibt gesund. Mein Name ist Michael Fischer. Macht es gut oder wie man im Rheinland sagt.
1: Malediot, Malediot, Malediot.
0: Wolfgang Niedin und Komplizen. Tschüss und bye bye.

Hellas, liebe Freunde. Wenn die Vorhersage stimmt, haben wir jetzt ungefähr so 22, 23 Grad Wolken, los blauen Himmel und es wird langsam dunkel. Dann bin ich heute auf Kreta gelandet und die nächsten 10 Tage dort im Urlaub. Deshalb gibt es heute eine Aufzeichnung, genauso wie nächste Woche. Aber wie geplant geht es heute zurück ins Jahr 1993. Ein Jahr zwischen Eurodance, Grunge, Soul Pop und den letzten ganz großen Radioballaden. Die CD verdrängt endgültig die Kassette. MTV und Viva bestimmen den Musikgeschmack einer neuen Generation. Und aus Clubs, Rockbars und Charts entsteht ein unglaublich vielfältiger Soundtrack. Hier ist die Musikgeschichte, die man hört. Ich habe euch erzählt, ich bin im Urlaub. Aber das heißt ja nicht, dass ihr auf diese gewohnte Sendung am Donnerstagabend verzichten müsst. Ich bedanke mich ganz, ganz lieb bei den anderen Kollegen, bei den Verteilern im Netzwerk. Insbesondere bei Heiko, der heute das Streaming von mir übernommen hat für diese Sendung. Und wir starten in die erste Stunde mit Block 1, die neuen Popstars. ...1993 klingt plötzlich internationaler, elektronischer und größer als je zuvor die Musik. Wir starten gleich mit einer langen Version.

Lindel und Maxi Single erschienen im März 1993 international und wurden der weltweite Durchbruch für Ace of Base aus Schweden. Die Band kombinierte Pop mit Reggae- und Dancehall-Elementen, einem Sound, der Anfang der 90er extrem erfolgreich war. Der Titel erreichte in zahlreichen europäischen Ländern Platz 1 der Charts.

finde, das ist irgendwie ein ziemlich cooler Groove. In der Maxi-Version sind wir heute gestartet mit All That She Wants von Ace of Base.

Die Single erschien am 8. Mai des Jahres über Coconut Records in Deutschland und der Song wurde zu einem der größten Eurodance-Hits des Jahrzehnts. Besonders der markante Synthesizer machte den Titel sofort erkennbar. Hier ist Fadeaway, What is Love? Und danach gibt's schon die Schlagzeilen, den ersten Block.

0: Hallo, hier sind die Schlagzeilen aus dem ersten Quartal 1993. Maastricht-Vertrag startet die Europäische Union. In mehreren europäischen Ländern fällt der Startschuss für die engere Zusammenarbeit in Europa. Der Vertrag sorgt schon damals für hitzige Diskussionen über Politik, Wirtschaft und eine gemeinsame Zukunft. Deutschland diskutiert weiter über den Asylkompromiss. Nach heftigen Debatten einigen sich die großen Parteien auf strengere Regeln im Asylrecht. Das Thema bestimmt wochenlang Schlagzeilen und politische Talkshows. Janet Jackson stürmt die Charts. Mit ihrem Album Janet landet die Sängerin einen riesigen Erfolg und setzt neue Trends in Pop und R&B. Songs wie That's the Way Love Goes laufen Anfang 1993 rauf und runter im Radio. Deutschland jubelt über Olympia in Lillehammer. Die Vorfreude auf das kommende Sportjahr steigt, während sich viele Stars für internationale Wettbewerbe in Form bringen. Besonders im Wintersport richtet sich der Blick schon auf die nächsten großen Medaillenhoffnungen. Soweit die Schlagzeilen. Und damit zurück dorthin, wo heute Abend die gute Laune herkommt. Zurück zu Thomas.
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0: und mit Gabrielle. Das alles in der ersten Stunde. 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
0: Mr. Vain erschien im April 93 und wurde ein internationaler Nummer 1-Hit. Sängerin Tanya Evans und Rapper Jay Supreme prägten den typischen Culture Beat Sound der frühen 90er. Hier ist Mr. Vain, hier ist Culture Beat.

0: aus heutiger Sicht ganz sicher einer der wichtigsten Eurodance-Klassiker überhaupt. Culture Beat und Mr. Wayne. Und nach einer möglichen kurzen Werbeunterbrechung machen wir gleich Deutsch weiter. Also, dranbleiben.
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0: Das hier ist ganz sicher eines der bekanntesten Musikbetten, was in den Radiostationen überhaupt verwendet wird. Trotzdem kennt es kaum einer. Cantaloupe heißt der Song und die Band heißt Us Three. Es ist tatsächlich aus dem Jahr 1993. Deutschsprachiger Pop mit Fanta 4, Sie ist weg, Herbert Grönemeyer, Land unter und die Münchner Freiheit gibt's auch noch im Rahmen der ESC-Corner, die dann auch gleich noch kommt. Zwischen Pop, Hip-Hop und emotionalen Balladen verändert sich die Musiklandschaft in Deutschland spürbar. Hier ist unser Blog Deutschsprachiger Pop 93. Die Single erschien im September und wurde der bis dahin größte Erfolg der Fantastischen Vier. Der humorvolle und zugleich melancholische Text machte den Song radiotauglich und weit über die Hip-Hop-Szene hinaus bekannt. Mit diesem Titel etablierte sich der deutschsprachige Rap endgültig im Mainstream. Hey!

veröffentlichte 1993 das Album Chaos und ein Song daraus war Land unter. Da verbindet er die sogenannten dichte Texte mit einem deutschen modernen Soundbild mit seinen Texten. Ich habe manchmal Probleme, ihn zu verstehen. Schade eigentlich. Der Song gehörte jedenfalls zu den meistgespielten deutschsprachigen Radiosongs des Jahres. Genießt noch.

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1: Um das Teilnehmerfeld nach dem Zerfall Jugoslawiens nicht beliebig auszudehnen, entschied die European Broadcasting Union, dass die osteuropäischen Staaten eine eigene Qualifikationsrunde abhalten mussten. 7 Länder nahmen teil, 3 davon, Bosnien-Herzegowina, Kroatien und Estland, kamen weiter und durften im irischen Mill Street antreten. Diese 3 Kandidaten hatten aber nichts mit dem Sieg zu tun. Vielmehr gelang der Irin Nayama Kavama mit In Your Eyes der Triumph in ihrer Heimat. Die Sängerin, die zuvor schon Schauspielern im Film The Commitments ihre Stimme geliehen hatte, hatte den Vorentscheid schon im eigenen Land mit ihrer Ballade klar gewonnen.

Statt einen öffentlichen Vorentscheid abzuhalten, beauftragte der Mitteldeutsche Rundfunk die in den 80er Jahren bekannte Gruppe Münchener Freiheit, einen Titel extra für den ESC zu schreiben. Grund: die Verantwortlichen fürchteten ein zu geringes Zuschauerinteresse. Das Lied fiel zu weit, das die Münchner Freiheit dann beim ESC-Finale in Irland vortrug, brachte die Band nur auf Platz 18 von 25 Plätzen. In der poppigen Ballade besingen die Münchner sehnsuchtsvoll ferne, unberührte Welten als Kontrast zu den Problemen der Wirklichkeit. Überzeugen konnten die Münchner mit dieser düsteren Sicht der Dinge allerdings nicht.

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1: So ist es, und der ist auf Kreta in der Nähe von Retündo. Und heute und nächste Woche gibt es die Retro-Charts als Aufzeichnung. Wir machen weiter mit dem nächsten Block. Rockradio 1993. Gitarren bleiben wichtig zwischen Alternative Rock und großen Stadionhymnen. Wir starten gleich mit Aerosmith und Cryin'. Danach gibt es die Four Non Blondes und What's Up und Soul Asylum mit dem Runaway Train. Drei Hits am Stück jetzt wieder bei uns mit den Schlagzeilen dazwischen. Diese Single erschien im Juni aus dem Album Get a Grip. Und das Video machte Alicia Silverstone weltweit bekannt. Aerosmith und Cryin'.

Mit diesem Song gelang ihnen eines der erfolgreichsten Rock-Comebacks der 90er, Aerosmith und Cryin'. Die drei Songs aus diesem Block kommen übrigens alle aus den Vereinigten Staaten, wo sie erst veröffentlicht wurden.

0: Die Rückkehr des Tamagotchi.
1: Hier kommt ein Hit aus den 90ern. Ein Song aus dem Sommer 93 wurde der erfolgreichste und einzige große Welthit der Band. Hier sind Four Non Blondes und die Sängerin Linda Perry schrieb diesen Titel bereits Jahre zuvor in ihrer Wohnung in San Francisco.

0: Wow, der kraftvolle Refrain machte What's Up zu einer der großen Mitsinghymnen der Dekade. Und die Band wählte den Namen Fondant Blondes angeblich nach einer Begebenheit in einem Park in San Francisco. Dort beobachteten die Bandmitglieder eine Familie, wo der Sohn gerügt wurde, mit den Resten der Pizza Vögel füttern zu wollen, weil diese Pizzareste dreckig seien. Dabei schauten sie die Bandmitglieder abschätzig an und die entschieden sich daraufhin, weil diese Familie alle blond waren, sich spontan vier Nicht-Blonde zu nennen. What's Up von den Fondant Blondes und wir haben jetzt die Schlagzeilen aus dem zweiten Quartal für euch.
1: Hier sind die Schlagzeilen aus dem zweiten Quartal 1993. Bill Clinton startet seine ersten Monate im Weißen Haus. Der neue US-Präsident bringt frischen Schwung nach Washington und setzt auf Reformen in Wirtschaft und Sozialpolitik. Gleichzeitig steht er schon früh unter starkem politischem Druck. Hochwasser hält Teile Deutschlands in Atem. Starke Regenfälle sorgen in mehreren Regionen für überflutete Straßen und volle Keller. Feuerwehr und Helfer sind vielerorts pausenlos im Einsatz. Jurassic Park sorgt weltweit für Kinofieber. Steven Spielbergs Dino-Abenteuer lockt Millionen Menschen in die Kinos und setzt neue Maßstäbe bei Spezialeffekten. Besonders die realistischen Dinosaurier begeistern das Publikum. Alain Prost dominiert die Formel 1. Der französische Rennfahrer sammelt im Williams-Renault wichtige Siege und steuert auf seinen nächsten WM-Titel zu. Vor allem das Duell mit Ayrton Senna begeistert die Motorsportfans. Das war es für den Moment von mir. Und damit weiter mit der Musik von damals.
0: Das Video zeigte Fotos vermisster Jugendlicher und sorgte so weltweit für Aufmerksamkeit. Hier ist Soul Asylum und Runaway Train.

0: Tatsächlich konnten durch die Ausstrahlung des Videos mehrere Jugendliche wieder gefunden werden. Und falls ihr euch gefragt habt, was ist denn eigentlich Alternative Rock genau? Ja, das hier. Ne? Dieser melancholische Song wurde zu einem der wichtigsten Hits des Jahres in diesem Genre. So, jetzt haben wir gleich nochmal einen Werbeblock sehr wahrscheinlich und dann geht's nochmal in den Endspurt mit zwei weiteren Titeln in der ersten Stunde Retro-Charts heute.
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0: Da hat sich ein Jingle noch dazwischen gequetscht. Sei's drum. Der jetzt folgende Block hat noch zwei Titel, weil den dritten kriegen wir nicht mehr in die Sendung in die erste Stunde rein. Dieser Block heißt Soul Groove und Night Drive. Warme Produktionen, smoother Soul und typischer Autoradio-Sound der frühen 90er. Den gibt's jetzt mit Gabriel und Dreams und Jamiroquai und Too Young to Die, also zu jung zum Sterben. Diese zwei Hits gibt's jetzt wirklich ohne Gesabbel. Und wir hören uns in der nächsten Stunde gleich wieder.

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1: Wir haben den nochmal als kleinen Lückenfüller, Cantaloupe und Us 3. Wenn ich euch gleich zur zweiten Stunde der Retro-Charts begrüße, dann ist es bei mir schon fast 22 Uhr, oder dann ist es 22 Uhr. Bei euch aber erst 21 Uhr, denn ich bin auf Kreta im Urlaub und die haben die mitteleuropäische, ostmitteleuropäische Sommerzeit. Also eine Stunde weiter. Coole Sache. Diese Woche und nächste Woche gibt es also aufgezeichnete Sendungen von mir, aber nächste Woche ist dann auch wieder dann turnusmäßig das Jahr 1964 dran. Ihr wisst ja, geht dann immer wieder zurück und dann kommen die Vierer-Endzahlen, also 64, 74 und so weiter.

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2: Herzlich willkommen zurück bei den Retro-Charts, Musikgeschichte, die man hört. Wir bleiben im Jahr 1993 zwischen Eurodance, Gitarrenrock und den ganz großen Pop-Melodien der frühen 90er. Jetzt wird es noch einmal sehr, sehr tanzbar, später emotionaler und typisch 90er alles in einem. Am Mikrofon bei unserem Oldie-Date der Woche weiterhin Thomas Flegel. Herzlich willkommen zur zweiten Stunde.
3: Moin!
2: Wir starten mit Vollgas. Too Unlimited, No Limit, Dr. Alban danach, Sing Hallelujah und DJ Bobo, Somebody Dance With Me, den haben wir in der langen Version. Viele Grüße an Heiko, das müsste eigentlich dein Ding sein, oder? Und gleichzeitig ein Dankeschön an Heiko, der heute die Ausstrahlung übernommen hat. No Limit erschien Anfang 93 und wurde europaweit ein Nummer 1 Hit. Der Titel kommt aus Holland. Der minimalistische Refrain machte den Song sofort wiedererkennbar und kaum ein Titel steht heute so sehr wie der für den Eurodance-Sound der frühen 90er. Und danach gibt es direkt hinten dran Dr. Alban, Dance Beats mit Reggae- und Gospel-Elementen gemixt. It's My Life. Und It's My Life war der erfolgreichste Song 1992 in Deutschland und hat sich rübergerettet, immer noch sehr erfolgreich in 93. Jetzt also erstmal Too Unlimited und

Der Song gehörte zu den erfolgreichsten European Club Hits des Jahres. Und besonders die eingängige Keyboard-Figur bleibt vielen Fans im Ohr. In Deutschland 8 Wochen auf Platz 1, nämlich im August und September. Hier ist Dr. Alban, It's My Life.

0: Die Rückkehr des Arschgeweihs. Hier kommt ein Hit aus den 90ern.
1: Ah, genau genommen ist das eine Version, die heißt Dream a Day 2013 Mixed Extended. Also ist eine lange Version aus dem Jahr 2013 neu aufgenommen. DJ Bobo gelang mit diesem Song 1993 der internationale Durchbruch und der Song verwendete Elemente aus Rockwells Somebody's Watching Me. Vor allem im deutschsprachigen Raum wurde die Single ein riesen Dancefloor-Hit und DJ Bobo zum Superstar. René Baumann aus der Schweiz, Somebody Dance With Me. Da kann man wirklich sagen, die Schweizer waren's.

Der nächste Block wartet auf euch. Vergessen aber genial. Betty McLean, It Keeps Raining, Tears From My Eyes und Spin Doctors mit Two Princes. Wie der Zufall so spielt, beim Stöbern für die heutige Sendung fiel mir ein Song in die Finger, von dem ich euch vor einigen Wochen eine Neuaufnahme als Hit-Tipp vorgestellt habe. If It's Raining, It's Raining von Ziggy in the House. Der Song basiert auf einem Titel von Fats Domino aus dem Jahr 1961 und bekam jetzt ein modernes Reggae-Gewand. Und wir hören die Version von Betty McLean aus dem Jahr 93. It Keeps Raining, Tears From My Eyes.

Ja, beim ersten Hören habe ich auch gedacht, oh, das ist doch ein 60er. Ja, wenn man genau hinhört, dann erkennt man das elektronische Schlagzeug. Und Biddy McLean kombinierte halt 1993 Reggae mit den Soul-Klassikern der 60er. Besonders in Europa wurde daraus tatsächlich ein recht ordentlicher Sommerhit.

0: Hallo, hier sind die Schlagzeilen aus dem dritten Quartal 1993. Moskau erlebt schwere politische Krise. Der Machtkampf zwischen Präsident Jelzin und dem Parlament eskaliert immer weiter. In Russland wächst die Angst vor Chaos und Gewalt auf den Straßen. Deutschland diskutiert über den Solidaritätszuschlag. Die Finanzierung der Wiedervereinigung bleibt ein großes Thema in Politik und Alltag. Viele Bürger spüren die zusätzlichen Belastungen direkt im Geldbeutel. Nirvana veröffentlicht In Utero. Die Band um Kurt Cobain liefert eines der meistdiskutierten Rockalben des Jahres ab. Der düstere Sound trifft genau den Nerv der frühen 90er. Steffi Graf feiert den Sieg bei den US Open. Die deutsche Tennisspielerin setzt sich in New York eindrucksvoll durch und begeistert ihre Fans. Damit gehört sie auch 1993 weiter zur absoluten Weltspitze. Und schon wieder ein Schlagzeilenblock für mich erledigt. Einmal hören wir uns noch in rund einer halben Stunde, wenn Thomas dann noch Lust auf das vierte und letzte Quartal hat.
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3: Die Spin Doctors verbinden Alternative Rock mit Funk und Blues. Der lockere Groove machte den Song besonders beliebt im Radioformat der frühen 90er und Two Princes blieb der größte internationale Erfolg der Band. Hier sind Spin Doctors und Two

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1: Deutsche Momente 1993 heißt dieser Blog, also deutschsprachige Musik. Sie wurde vielfältiger und sie wurde mutiger und sie löste sich so ein bisschen. Es gab eine neue Richtung nach der NDW 10 Jahre vorher. Wir hören gleich Pur, Ich lieb dich, egal wie das klingt und Lucy Electric. Mädchen. Zwei jetzt am Stück und jetzt wirklich nacheinander weg. Pur schafften Anfang der 90er den Sprung vom Geheimtipp zur Stadionband und Mädchen erschien Ende 93 und wurde zum Überraschungshit für Lucy Electric. Zwei jetzt also jetzt am Stück.

Der freche Text sorgte damals durchaus für Diskussionen in den Medien. Und der Song markiert den Beginn einer neuen deutschsprachigen Pop-Generation nach der NDW. Hier ist die Maxi-Version, hier ist Lucy Electric.

schon zu Block 9 und der heißt Große Gefühle, Balladen, Breitwand, Pop und Songs für die späten Abendstunden. Genau das Richtige jetzt. Für mich hier auf Kreta allemal. Ich hoffe, ihr habt auch einen schönen Abend und das Wetter ist auch bei euch gut. Hier gibt's keine Zweifel. Wir hören Sting mit Fields of Gold und direkt hinten dran Billy Joel und The River of Dreams. In the Middle of the Night, haben viele gesagt, heißt der Song. Stimmt aber nicht. The River of Dreams heißt er. Hören wir uns erstmal Sting an. Er schrieb den Song inspiriert von goldenen Gerstenfeldern nahe seines Hauses in England. Die warme Produktion machte ihn zu einem typischen Spätabend-Radiosong der 90er und Fields of Gold gehört bis heute zu den beliebtesten Solotiteln von Sting.

Rituell kombiniert Gospel, Pop und Soul-Elemente miteinander. Das bunte Albumcover wurde übrigens von seiner damaligen Ehefrau Christy Brinkley gemalt. So ein bisschen Vorratswissen, ne? Aber da könnt ihr morgen wieder prahlen. Da haben wir was gelernt in den Retro-Charts, meine Herren. Weltweit einer der größten Radio-Hits des Jahres. Er stammt von Billy Joel und heißt The River of Dreams, auch wenn er im Refrain immer was anderes singt, nämlich... In the middle of the night. Genau, so heißt er nicht. In

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1: Jawohl. Wir drehen zum Finale noch einmal richtig auf. Und zwar haben wir als allererstes UB40, Musik aus Großbritannien. I Can't Help Falling In Love. Danach gibt es den Knaller von den Pet Shop Boys. Alter Village People Song, Go West. Und danach, und das ist der Rausschmeißer für heute, Duran Duran, Ordinary World. Nee, ich habe die anderen beiden vertauscht. Fangen wir erstmal an mit UB40, dann gibt's Duran Duran und dann gibt's die Pet Shop Boys.

Tja, war mir tatsächlich hier was bei der Aufzeichnung durcheinander geraten. UB40 nahm den Elvis-Klassiker für den Film Sliver wieder neu auf. Und die Reggae-Version wurde weltweit ein Nummer 1-Hit. Besonders in Europa gehörte der Song zu den meistgespielten Radiosongs des Jahres. So, jetzt fehlt uns noch der Schlagzeilenüberblick aus dem vierten Quartal. Der kommt gleich und danach haben wir dann Duran Duran mit Ordinary World für euch.

0: Hallo, hier sind die Schlagzeilen aus dem vierten Quartal 1993. Nelson Mandela und Frederick de Klerk erhalten den Friedensnobelpreis. Die Auszeichnung würdigt ihren Einsatz für das Ende der Apartheid in Südafrika. Weltweit gilt der Preis als starkes Zeichen für Versöhnung und Demokratie. Die Europäische Union nimmt offiziell ihre Arbeit auf. Mit dem Maastricht-Vertrag beginnt eine neue Phase der Zusammenarbeit in Europa. Themen wie gemeinsame Politik und offene Grenzen rücken stärker in den Mittelpunkt. Deutschland trauert um Schauspieler Heinz Rühmann. Der Filmstar stirbt im Oktober im Alter von 92 Jahren. Klassiker wie die Feuerzangenbowle bleiben für viele Zuschauer unvergessen. Werder Bremen sorgt international für Schlagzeilen. Der deutsche Fußballmeister mischt auch im Europapokal kräftig mit und begeistert die Fans. Besonders die starke Offensive sorgt für Aufsehen im internationalen Fußball.
1: Nun haben wir's. Ich bin kommende Woche wieder für euch hier, wenn wir ins Jahr 1964 zurückreisen. Bis dahin ziehe ich meinen Hut und sage Tschüss!
2: Ordinary World markierte das große Comeback von Duran Duran in den 90ern. Der Sänger Simon Le Bon schrieb den Titel nach dem Tod seines engsten Freundes.

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1: Und wie immer kurz vor Ende der Sendung gucken wir auch für das Jahr 1993 auf die Jahrescharts aus den USA, UK und Deutschland. In den britischen Charts, mit denen fangen wir heute mal an, waren vielfältige Songs und Musikrichtungen vertreten. Eurodance, Reggae Pop, Soul und melodischer Dance Pop standen nebeneinander. Auf der 5 Gabrielle und Dreams. Auf der 4 No Limit von Too Unlimited. Ace of Base, All That She Wants, die 3. I Can't Help Falling in Love with You. UB40, die 2 und erfolgreichste Song des Jahres. Meatloaf, I'd Do Anything for Love. Der US-Markt wurde stark vom Contemporary R&B, Hip-Hop und Soundtrack-Pop geprägt. Auf der 5 Freak Me von Silk, Janet Jackson, That's the Way Love Goes, die 4, Can't Help Falling in Love, UB40, die 3, Whoomp, There It Is von Tag Team, die 2 und Whitney Houston auf der 1, I Will Always Love You. Deutschland war klar vom Eurodance-Boom geprägt. Gleichzeitig zeigte sich eine starke Offenheit für internationale Pop-Produktionen aus Skandinavien und den Niederlanden. Auf der 10 Freddie Mercury, Living on My Own. UB40, Falling in Love with You, die 9, ja. Sing Hallelujah, Dr. Alban, die 8. I Will Always Love You, Whitney Houston, die 7. Informer von Snow, die 6, No Limit von Too Unlimited, die 5, Mr. Wayne von Culture Beat auf der 4, Four Non Blondes mit WhatsApp, die 3, What is Love von Hathaway, die 2 und Ace of Base, All That She Wants, die 1 in Deutschland. Und das war unser Schnelldurchlauf durch die Single Charts aus USA, UK. Die Pet Shop Boys verwandeln den Village People Klassiker in eine monumentale Synthie-Pop-Hymne. Der Song wurde stark mit dem Ende des Kalten Krieges assoziiert und das futuristische Video gehörte zu den aufwendigsten Produktionen des Jahres. Für mich persönlich ein echtes Highlight aus dem Jahr 93. Hier sind The Pet Shop Boys und Go West mit unserem letzten Song für heute.

Hallihallo und herzlich willkommen mal wieder zum Hit Countdown. Ich begrüße euch mal wieder recht herzlich hier auf eurem Lieblingssender zu eurer Chartshow. Genauer gesagt mit den Charts der Vergangenheit, heute 1981.

0: 1981, das Jahr, in dem Ronald Reagan neuer amerikanischer Präsident wurde. Jawohl, Renner in der Autoindustrie waren der VW Polo, der Renault R5 und der Ford Fiesta. Auto des Jahres, der Ford Escort MK2. Im Kino liefen Das Boot und Christiane F., Wir Kinder vom Bahnhof Zoo. Außerdem lag die Mehrwertsteuer bei 12% und die Arbeitslosenzahl lag bei 5,5%. Formel-1-Weltmeister war Nelson Piquet und der FC Bayern München mal wieder deutscher Fußballmeister. Und Irland, das noch als Abschluss, gewann mit Johnny Logan und dem Titel What's Another Year den Eurovision Song Contest 1981. Welche andere große Hits ja in den Charts platziert waren 1981, das möchte ich euch verklickern, nämlich genauer gesagt die 15 erfolgreichsten Hits überhaupt, die knall ich euch heute in euren Gehörgang. Und mein Gott, was waren da klasse Titel bei? Zum Beispiel der 15. erfolgreichste Titel, das Traumpaar in der Musikszene. John Lennon und Yoko Ono. Woman, der Titel, wie gesagt, 15. erfolgreichste Single des Jahres 1981. Hier ist der Hit-Countdown und mein Name ist Michael Klein.
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1: Allerdings hat sich diese Band 1976 getrennt und danach hat er Solo weitergemacht und das sehr, sehr erfolgreich. Er war dafür verantwortlich, dass die Rockabilly-Zeit losging, Anfang der 80er Jahre in ganz Europa. Riesenerfolg, Shakin' Stevens, das war so sein allererster großer Erfolg, You Drive Me Crazy 1981. Damit sind wir angelangt auf Platz Nummer 13 der erfolgreichsten Hits des Jahres 1981. Und während wir 1980 vergeblich nach einem deutschsprachigen Hit suchten in den Charts, in den vorderen Plätzen zumindest, sind wir nun 1981 wieder fündig geworden. Eine gewisse Hanne Haller hatte einen Riesenhit mit Samstagabend. So groß, dass es die 13. erfolgreichste Single des Jahres wurde.
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0: Und Samstagabend, die 13. erfolgreichste Single des Jahres 1981. Jetzt hin zu einer, weltberühmten Band auf jeden Fall. Roger Taylor, Brian May und Freddie Mercury. Ja, wenn ich diese Namen nenne, weiß jeder, um wen es sich handelt. Natürlich um Queen. Queen, eine der erfolgreichsten Bands überhaupt auf der ganzen Welt. Über 320 Millionen verkaufte Tonträger. Das ist eine stolze Zahl, oder? Und sicherlich auch sehr, sehr viele Tonträger von diesem Titel verkauft. Zumindest 1981. Denn da war dieser Titel in Deutschland in den Charts ganz, ganz oben. Und die 12. erfolgreichste Single überhaupt. Flash.
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0: Aus dem Film Flash Gordon, das war Queen und eben Flash. Jetzt hin zur 11. erfolgreichsten Single des Jahres 1981 und der absolute Durchbruch für eine US-amerikanische Musikerin und Komponistin aus Pasadena in Kalifornien. Sie war lange Zeit Mitglied der Band New Christy Minstrels. Ja, aber wie gesagt, 1981 hatte sie dann als Solistin ihren absoluten Durchbruch auch in Amerika, denn da war sie Nummer 1 genauso wie in Deutschland. Mit diesem Hit hier, Better Davis Eyes, natürlich Kim Carnes.
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0: Kim Carnes und Bette Davis, Ice. Damit sind wir angelangt in den Top 10 der erfolgreichsten Hits des Jahres 1981 und kommen zu einem Interpreten mit dem Namen Bernd von Ficht. Ja, wird jetzt nichts sagen. Ich darf euch aber auf jeden Fall sagen, dass er auch als Komponist sehr, sehr erfolgreich unterwegs ist. Er hat zum Beispiel Wally D. Morgue von der Gruppe Relax produziert. Er hat für Peter Kent den Titel geschrieben mit So Real Good Feeling oder aber auch Sail Away aus der Becks-Werbung oder aber auch das Titellied der RTL-Fernsehserie Gute Zeiten, Schlechte Zeiten. Ja, ja, das war Bernd von Ficht. Besser bekannt als Bernie Paul. Sein größter Hit überhaupt 1981, Oh No No. Die 10. erfolgreichste des Jahres 81.
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0: Party-Hit total. Ihr habt ihn sicherlich erkannt, das waren Ottavan und Hands Up, die neunt erfolgreichste Single des Jahres 1981. Jetzt hin zu Platz Nummer 8 und zu einer Band, die 1981 ein Konzert gab. Ein ganz besonderes Konzert, nämlich in West-Berlin auf dem Platz der Republik vor dem Reichstagsgebäude, eben in West-Berlin. Und laut offizieller Zählung der Polizei waren anwesend, jetzt kommt's, 175.000 Zuschauer. Unglaublich. Die Band Barclay James Harvest, der Erfolgstitel 1981, Live is for Living.
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Barclay, James Harvest und Life is for Living. Jetzt zu einem Künstler, der auf Platz Nummer 7 steht des Jahres 1981, aber vorhin auch schon auf Platz Nummer 14 gehört wurde. Da noch mit You Drive Me Crazy, jetzt mit Marie Marie. Na klar, Mr. Rockabilly, Shaky, Shakin' Stevens, 7. erfolgreichste Single des Jahres 81, Marie Marie.

0: Shakin' Stevens und Marie Marie. Jetzt zu Platz Nummer 6 und zu einem Künstler, der 250 Millionen Tonträger in seinem Leben bisher verkauft hat. Er gehört zu den erfolgreichsten Artisten in Amerika, denn er belegt Platz 22 der Billboard Hot 100 All-Time Top Artist Charts. Ja, ja, 1951, genauer gesagt am 30. Januar, ist er in Chiswick in London geboren. Er ist britischer Schlagzeuger, Sänger, Songwriter, Produzent, Schauspieler und auch seit 2012 Buchautor. Außerdem ist er Linkshänder. Ja, was bin ich ein Klugscheißer, gell? Ja. Wenn ich euch jetzt sage, dass er vor allen Dingen als Sänger der Gruppe Genesis bekannt wurde, dann gibt es jetzt nur noch zwei Möglichkeiten. Eine Möglichkeit nur noch, wenn ich euch den Namen nenne. Na klar, Phil Collins. Sein großer Hit 1981. Ihr wollt es wissen? Ihr wollt ihn hören? Ihr bekommt beides. In the Air Tonight.
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Deutsche Musik in den Charts 1981 und mega erfolgreich war eben er, Roland Kaiser und Lieb mich ein letztes Mal. Damit sind wir schon auf Platz Nummer 4 angelangt und kommen zu frustrierten Musikern, die nämlich völlig die Schnauze voll hatten von den kommerziellen Musikstilen so und wollten unbedingt Musik machen, wie zum Beispiel die Gruppe Kraftwerk. Ja, wer war das? Das waren zum Beispiel Mitch Ure und Steve Strange. Jetzt habt ihr sie vielleicht an dem Namen schon erkannt. Na klar, Visage. Ihr größter Hit 1981, Fade to Grey.

Visage und Fade to Grey, die vierte erfolgreichste Single des Jahres 1981. Ihr Bruder hat ihr diesen Titel geschrieben, ja, und er konnte es nachher nicht mehr hören. Sein Lied, was er geschrieben hat, und sie musste es ständig singen. Ja, und da hat er schon wieder fast bereut, dass er ihr dieses Lied auf den Leib geschrieben hat. Kids in America, Kim Wilde, die dritt erfolgreichste Single des Jahres 81. Und damit sind wir drin in den Top 3.

0: Die zweiterfolgreichste Single des Jahres 1981 in Deutschland, aber nicht nur mega erfolgreich in Deutschland, nein, natürlich auch in anderen europäischen Ländern. Ja, ja, ja. Der Jaap Eggermond, das war schon ein pfiffiger Kerl 1981, da dachte er sich nämlich, hey, mach ich mal aus alten Charterfolgen einen neuen Dancehammer. Und hat damit Riesenerfolg, wie gesagt, in Österreich eine 1, in Deutschland eine 1, in der Schweiz auf 1, in den US-amerikanischen Billboard-Charts auf der 1, natürlich auch in der Heimat. In Holland die absolute Nummer 1. Jetzt kommen wir aber hin zum erfolgreichsten Hit des Jahres 1981. Lange Rede, kurzer Sinn, bleiben wir doch einfach in Holland. Ja, die sind einfach sehr, sehr pfiffig, die Jungs. Electronicas, Dance Little Bird oder besser gesagt, der Ententanz, der Vogeltanz, wie man ihn auch nennen möchte. Absoluter Superhit des Jahres 81, die erfolgreichste Single. Das war der Hit-Countdown für heute, das war das Jahr 81, beim nächsten Mal dreht sich alles um das Jahr 82. Und dann bin ich wieder für euch zurück. Euer Michael Klein, tschüss!
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0: Ich hatte Kreischalarm versprochen, ja, und das war er dann. Tokyo Hotel. Ja, die Mädchen kreischten vor, ja, Bewunderung. Und die Kritiker kreischten vor Entsetzen. Tokyo Hotel durch den Monsum, die vierterfolgreichste Single des Jahres 2005. 7 Millionen Tonträger haben sie verkauft. Wirklich eine stolze Anzahl. Jo, jetzt gehen wir hin zu Platz Nummer 3, zu den 3 erfolgreichsten Hits des Jahres 2005. Kommen zu einer Dame, die Mitglied der Girlgroup Spice Girls war. Sie hat lange Zeit danach noch richtig mega erfolgreich Musik gemacht. Melanie Thee, First Day of My Life, eine Telenovela im ZDF, brachte den Erfolg. Das war nämlich der Titelsong davon. Ja, und der schlug ein wie eine Bombe in den Charts. Auch heute noch wird er ganz, ganz oft im Radio gespielt. Melanie Thee, hier ist die dritterfolgreichste Single des Jahres 2005.
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0: Aiken und Lonely, die zweit erfolgreichste Single des Jahres 2005. Gott sei Dank hat er sich diesen Künstlernamen zugelegt. Denn sein richtiger Name ist, Achtung, ich hoffe, ich krieg's hin, Olyan Damala Buga Tima Bongo Pura Naka Lululu Badara Akontiam. Ja, so viel dazu. Auf jeden Fall hat er die zweit erfolgreichste Single überhaupt des Jahres 2005 kreiert. Kommen wir zum Ende des Hit-Countdowns für heute und zum erfolgreichsten Hit überhaupt. In Österreich auf der 1, in Deutschland auf der 1, in der Schweiz auf der 19. Nein, gar nicht wahr. Ich schaue hier. Deutschland 1, Österreich 1, Schweiz 1 und sogar in den britischen Charts auf der 32, 3 Wochen drin gewesen. Unfassbar. Das Album dazu, das war in Österreich auf der 1, in Deutschland auf der 2 und in der Schweiz auf der 19. Es gab danach noch mehrere Alben, zum Beispiel das Winterfest oder ein Titel wie, da hieß Ein Lama in Yokohama. Jetzt wisst ihr schon, um wen es sich handelt. Um Schnappi das Krokodil, gesungen von einer Frau Gruttmann, also beziehungsweise die Iris Gruttmann, das ist die Mama und die, nein, gar nicht, war die Tante und die Joy Gruttmann, das ist dann halt die Nichte und die hat's gesungen. Ein absoluter Nummer 1 Hit, der Hit des Jahres 2005. Ja, ja, das müsst ihr euch jetzt antun, das knall ich jetzt auf eure Ohren. Und beim nächsten Mal knall ich euch die Hits des Jahres 2006 auf die Ohren. Ja, ja, dann wird's besser, verspreche ich. Für heute sage ich alles Gute, euer Michael Klein. Tschüssikowski.
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0: An dieser Stelle ist das Lied rechtmäßig zu Ende. Und wir gehen so ein bisschen davon aus, dass ihr die Pause nutzt, um zu klatschen.
1: Ah, another job, well done.
0: Ist eine billige Nummer, ich weiß, aber ich merke, ihr seid jetzt noch nicht so richtig drin im Thema. Vielleicht probieren wir das mal. Wir spielen einfach ein paar Schlüsse und ihr versucht zu identifizieren, wann das zu Ende ist und klatscht dann, okay?

0: Eins, zwei, drei, vier! Oh, ich war zu schnell. Entschuldigung.
1: Ich dachte, das war jetzt ein Schluss.
0: Nee, ich dachte, wir machen jetzt. Wir gucken jetzt mal, wenn ganze Lied spielen, ob sie sich danach noch dran erinnern. Okay?

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0: Newsflash.
1: In den letzten Monaten ist die Zahl der vermissten Personen dramatisch angestiegen. Die jüngste Veröffentlichung der lokalen Polizeibehörde berichtet von einem weiteren tragischen Fall. Es handelt sich um ein 19-jähriges Mädchen, das zuletzt vor 14 Tagen gesehen wurde. Die Polizei schließt die Möglichkeit nicht aus, dass es sich hier um ein Verbrechen handelt.

0: Er schaffte es immer wieder, jedes Jahr einen neuen Hit zu kreieren und immer wieder zu überraschen. Mit diesem Hit vor allen Dingen auch in Amerika. Da war er ganz, ganz oben in den Charts. Rock Me Amadeus. Na klar, Falco natürlich auch in Deutschland eine Nummer 1. Jo, in Deutschland gab es 1985, gerade in den 80er Jahren, viele, viele neue Gesichter in den Popcharts. Und da gehörte sie dazu. Sie, die später mit Michael Cretu, nämlich ihren damaligen Produzenten, verheiratet war, ja mittlerweile auch nicht mehr, und vorher bei einer Band Arabesque nämlich sang. Aber 1985 wandelte sie dann auf Solopfaden und das gleich mit ihrer ersten Single mega erfolgreich. I'll Never Be Maria Magdalena. Natürlich Sandra.
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0: wenn sie nicht gestorben sind, dann grölen sie auch noch heute. Na, na, na, na, na. Jawohl, das waren Opus und Life is Life, ihr One-Hit-Wonder sozusagen. Nummer 1 in Deutschland, Nummer 1 in Österreich und ein Hit in ganz Europa. Das waren Kurt René Pilsner, Ewald Pfleger und Walter Bachkönig. Jawohl. Jo, das war der zweiterfolgreichste Hit des Jahres 1985 in den deutschen Singlecharts. Der erfolgreichste, der kommt jetzt noch. Am Ende des Hit-Countdowns. Da sind wir nämlich angelangt. Ich darf mich schon mal von euch verabschieden. Natürlich dreht sich alles das nächste Mal um das Jahr 1986 und dann bin ich wieder für euch da. Jetzt kommt aber auch eure Nummer 1. Natürlich. Zweimal haben wir sie schon gehört. Einmal mit You Can Win If You Want, einmal mit Cherry Cherry Lady und jetzt kommen sie mit ihrem größten Hit. You're My Heart, You're My Soul, damit begann alles. Für Dieter Bohlen und Thomas Anders, na klar, Modern Talking, der größte Hit des Jahres 85. Michael Klein sagt Tschüss.
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